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0: Das Wichtigste schon direkt in der Früh zum Losstarten, zum Start rein in die Mitte der Woche. Das ist der 12. August, es ist 6:30.
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2: Mit Hannelore Plunger einen schönen guten Morgen. Heute ist auch bei uns eine partielle Sonnenfinsternis zu sehen. Wer das seltene Naturschauspiel beobachten möchte, sollte laut Sanitätsbetrieb niemals ungeschützt in die Sonne schauen, sonst drohen dauerhafte Schäden an der Netzhaut. Der heurige Sommer sorgt für Hitzerekorde. Bereits an 23 Tagen ist die Temperatur in Südtirol auf mindestens 35 Grad gestiegen. So viele gab es noch nie in Südtirol. Am Sonntag ist die Bahnlinie Meran-Bozen wegen Instandhaltungsarbeiten des Schienennetzbetreibers RFI von 9 bis 12 gesperrt. Es gibt einen Schienenersatzdienst mit Bussen. Und nun zum Sport. Die Trentinerin Nadia Patocletti verteidigte bei der Leichtathletik EM in Birmingham ihren EM-Titel über 5000 Meter. Bei den Herren hat Großbritannien einen Doppelsieg über die 100 Meter bejubelt. Topfavorit Marcel Jacobs aus Italien stellte während des Laufes ab und landete auf Platz 7. Er erlitt eine Muskelverletzung. Mehr dazu in einer halben Stunde. Und nun zum Wetter. Der Vormittag verläuft weitestgehend wolkenlos, nur vereinzelt beginnt der Tag mit ein paar Restwolken oder Nebelfeldern. Am Nachmittag muss man aus den Quellwolken nur vereinzelt mit Hitzegewittern rechnen. Es wird heiß, maximal werden 31 bis 36 Grad erreicht. Die Temperaturen zurzeit in Lahna 20 Grad, Welsberg 12, Ridnaun 14 und Schnalz 13 Grad.
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0: Jetzt in der Früh noch alles gut. Größere Staus oder Störungen, da haben wir nichts aktuell. Freie Fahrt.
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0: Einen feinen guten Morgen mit Simon Waldner am Mikro, um kurz nach 6:30. Es ist eine spezielle Woche, in die wir rein starten. Ja, da ist ganz, ganz viel Urlaubsgefühl mit dabei bei den ein oder anderen. Die meisten, würde ich jetzt mal behaupten, die um diese Uhrzeit schon mit uns unterwegs sind. Die haben aber einen Grund dazu und der heißt meist Arbeit. Ja, meist. Also ganz egal, was bei euch heute geht, ob Arbeit ansteht oder ansonsten eher ein gemütlicher wunderbarer Mittwoch. Wir gehen's an, gemeinsam.
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0: Guten Morgen ins Land.

Richtig, richtig hell war die Nacht gestern. Wer da vielleicht einen schönen Blick auch auf den Nachthimmel hatte gestern, ja, der konnte ein intensives Schauspiel ja vor allem mal wieder rund um einen sehr blitzreichen Abend gestern genießen. Und auch eine blitzreiche Nacht, da ist man gerade noch fleißig am Zählen. Die genaue Zahl kommt dann sicher auch heute im Laufe des Vormittags von Seiten des Landes.

besser gesagt die 35 Tage, die kommen sicherlich jetzt noch dazu, zum Beispiel auch wieder der heutige Mittwoch kann da definitiv schon mithalten. In Bozen erwarten wir nämlich auch heute wieder 36 Grad an Höchstwerten. Der Vormittag, der verläuft weitestgehend mal wolkenlos, nur vereinzelt beginnt der Tag mit ein paar Restwolken und ansonsten sehr, sehr schön. Sehr gut auch für die Aussichten rund um die partielle Sonnenfinsternis heute. Am Nachmittag muss man dann aber schon mit ein paar Quellwolken eben vereinzelt rechnen. Mit Hitzegewittern ebenfalls, die dann auch wieder etwas Abkühlung bringen. Es wird aber auch heute auch wieder heiß mit Maximalwerten in Sterzing beispielsweise. Auch dort mit 31 Grad. Wie geht's in dieser Woche weiter? Genauso. Genauso wie der heutige Mittwoch eben auch. Freitag, Samstag, Sonntag und auch morgen der Donnerstag. Ähnlich schön, ähnlich heiß und dementsprechend auch weiter. Ja, durchaus intensive Höchstwerte, die wir da auch weiter einfach aushalten müssen an dieser Stelle. Einen schönen Start in den Mittwochmorgen, am besten jetzt in der Früh einfach mal alles auf, was irgendwie geht. Und zumindest die paar Grad Unterschied irgendwie ins Haus bringen.

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0: Bam, bam, bam, das ist Joel Curry im besseren Musikmix. Einen schönen guten Morgen. 6.47 Uhr, richtig was los heute zum 12. August zwischen einer, ja vermutlich richtig schönen Sternschnuppennacht, die wir genießen können, und Sonnenfinsternis, richtig was los.
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0: Wie geht es sonst heute durch den Tag durch und auf was dürfen wir uns einstellen?
1: Widder.
0: Endlich geht etwas, aber ruhig bleiben. Die gute Gelegenheit, die darf noch etwas Geduld. Liebe Widder.
1: Stier.
0: Ihr wisst, was ihr könnt und ihr wisst auch, was ihr wollt. Überzeugt jetzt auch die Entscheider davon.
1: Zwilling.
0: Freut euch über kleine Erfolge. Es kann und muss nicht jeder Tag immer der große Durchbruch sein.
1: Krebs.
0: Es ist leichter gesagt als getan, liebe Krebse. Aber Single sein ist nicht ja, so einfach. Falsch verlieben hingegen schon. Auch mal alleine zurechtkommen.
1: Löwe.
0: Nehmt euch nicht immer alles kommentarlos einfach nur zu Herzen. Ja, versucht da auch das ein oder andere etwas zu begründen und euch auch zur Wehr zu setzen.
1: Jungfrau.
0: Den Pflichtaufgaben heute kommt ihr mit viel Elan nach, zwischendurch aber auch für Erholung sorgen. Es bleibt nämlich weiterhin eine intensive Zeit.
1: Waage.
0: Körperlich sind die Wagen aktuell ein bisschen einseitig belastet, aber rechtzeitig auch mal nachgeben, vor allem wenn es mental intensiv ist. Wie wäre es dann mit einem kleinen sportlichen Ausgleich dazu?
1: Skorpion.
0: Uranus schenkt euch aktuell voll den Durchblick und Mars die Ausdauer. Ja, mit Hilfe der beiden schließt ihr jetzt auch heikle Projekte ganz einfach ab.
1: Schütze.
0: Die Konstellation der Sterne ist ein bisschen verworren, auch bei den Schützen. Vor allem in der Liebe kann das schneller mal zu Missverständnissen sorgen.
1: Steinbock.
0: Lasst euch jetzt nicht von der Hektik anstecken, demonstriert heute Gelassenheit. Schließlich sind wir noch mitten in der Urlaubszeit.
1: Wassermann.
0: Übernehmt jetzt endlich mal selber die Initiative, andernfalls verliert ihr vielleicht auch schnell den Anschluss. Liebe Wassermänner, aktiv werden.
1: Fisch.
0: Und die Fische systematisch ans Werk gehen und ihr werdet heute präzise durch diesen Mittwoch geleitet.
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0: Ja, Hitzetage hin oder Hitzetage her. Wir vergeben schon seit Mitte Juni weiterhin einfach jeden Morgen Karten, die euch zumindest etwas Abkühlung bringen.
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0: Und jetzt haben wir noch den heutigen Mittwoch, den Donnerstag, den Freitag und den Samstag vor uns. 4 Tage noch in diesem Jahr 2026, wo wir ebenfalls weiterhin jeden Tag Freikarten für Südtirols schönste Litos, Schwimmbäder, Naturbadeseen und so weiter vergeben. Das ein oder andere Hallenbad ist auch noch mit dabei. Wir wollen euch da einfach ein bisschen Abkühlung jetzt auch weiterhin in diesen heißen Tagen schenken. Einzulösen das Ganze natürlich noch entlang des Sommers. Ein paar warme Tage haben wir da definitiv noch. Für euch gilt's wie immer auch weiterhin einfach fleißig Antenne Morgencrew hören. Sobald der Alarm ertönt, einfach direkt zum Telefon greifen.
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0: 0473 06 06 06 und auch weiterhin einfach fleißig Antenne hören. Gleich das Wichtigste zur vollen Stunde um 7, Wetter, Verkehr und die Themen aus Südtirol und der Welt. Nach dem Banjo und dem Waschbrett von Mumford & Sons.

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1: Rettungsarbeiten nach Erdbeben in Kolumbien gehen weiter. Sanitätsbetrieb mahnt Augen beim Beobachten der partiellen Sonnenfinsternis zu schützen. Das Wetter heute in Südtirol sehr sonnig und heiß.
0: Redakteurin im Studio, Hannelore Plunger.
1: Einen schönen guten Morgen. Die Zahl der Toten nach dem schweren Erdbeben in Kolumbien steigt weiter. Die Behörden sprechen inzwischen von mindestens 240 Toten. 3000 Menschen werden noch vermisst. Besonders schwer getroffen wurden bei den Beben Städte rund um das Epizentrum San José de Palmar im Westen Kolumbiens. Zahlreiche Gebäude stürzten ein oder sind schwer beschädigt. Die Regierung rief den Katastrophenfall aus. Rettungskräfte und Freiwillige graben teilweise mit bloßen Händen in den Trümmern. Auch in dieser Nacht wollen viele Menschen im Freien schlafen aus Angst vor Nachbeben. In Kraft ist die EU-Verordnung über Verpackungen und Verpackungsabfälle bereits seit dem Vorjahr. Seit heute gilt sie offiziell. Sie bringt der Branche eine Vielzahl neuer Vorgaben. Verpackungen müssen etwa in Zukunft recyclingfähig sein und neue Materialien beinhalten. Die Verantwortung liegt nun verstärkt auf Seiten der Hersteller. Die betroffenen Unternehmen kritisieren den bürokratischen Aufwand, der nun zusätzlich auf sie zukommt. Ein Tropensturm hat den Großraum Tokio getroffen. Laut japanischer Wetterbehörde erreichte er eine Windgeschwindigkeit von 64 Kilometern pro Stunde. 5 Menschen wurden leicht verletzt. Tausende Haushalte wurden vom Stromnetz getrennt. Mehrere Verbindungen wurden am Flughafen gestrichen. Mittlerweile ist der Sturm weiter nach Nordwesten gezogen. Heute ist auch in Südtirol eine partielle Sonnenfinsternis zu sehen. Wer das seltene Naturschauspiel beobachten möchte, sollte laut Sanitätsbetrieb niemals ungeschützt in die Sonne schauen, sonst drohen dauerhafte Schäden an der Netzhaut. Sicher sind ausschließlich geprüfte Sonnenfinsternisbrillen oder spezielle Sonnenfilter. In Bozen beginnt die Finsternis gegen 19.25 Uhr, den Höhepunkt erreicht sie um 20.18 Uhr. Das Planetarium in Gummer bietet zum Naturschauspiel ein passendes Programm. Der heurige Sommer sorgt für Hitzerekorde. Bereits an 23 Tagen ist die Temperatur auf mindestens 35 Grad gestiegen. So viele gab es noch nie in Südtirol. 2015 und 2003 waren es auch nicht so viele. In den nächsten Tagen bleibt es weiterhin so heiß. Im Großraum Bozen kam es gestern nach Unwettern zu mehreren kleinen Einsätzen der Feuerwehren. Am Sonntag, 16. August, ist die Bahnlinie Meran-Bozen von 9 bis 12 gesperrt. Instandhaltungsarbeiten des Schienennetzbetreibers RFI machen die dreistündige Sperre des Bahnverkehrs zwischen Meran und Bozen notwendig. Es fahren Schienenersatzbusse. Dabei starten zeitgleich jeweils 2 Busse mit unterschiedlichen Routen. Der Expressbus fährt vom Bahnhof Bozen über die Mebo ohne Zwischenhalt zum Bahnhof Meran. Der zweite Bus fährt ebenfalls vom Bahnhof Bozen zum Bahnhof Meran und wieder zurück.
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1: Die Trentinerin Nadia Patocletti verteidigte bei der Leichtathletik-EM in Birmingham ihren EM-Titel über 5000 Meter. Patocletti gewann das Finale über 5000 Meter der Frauen und verteidigte damit ihren Europameistertitel von Rom vor 2 Jahren. Dahinter belegte die Spanierin Marta Garcia den 2. Platz. Auf Rang 3 kam mit Nicole Maiori eine weitere Italienerin ins Ziel und sicherte sich damit völlig überraschend und zugleich sensationell die Bronzemedaille. Großbritannien hat einen Doppelsieg über die 100 Meter bejubelt. Der 26-jährige Rommel Grave setzte sich vor Jeremy Azu und dem deutschen Owen Ansah durch. Topfavorit Marcel Jacobs stellte während des Laufes ab und landete auf Platz 7. Der Italiener erlitt eine Muskelverletzung. Das waren die aktuellen Themen zur Stunde.
2: 7:05, da schauen wir jetzt in der Früh natürlich auch noch aufs Wetter. Gestern intensives Blitzeschauspiel auch über dem Großraum Bozen. Da wurde über Minuten immer wieder der Nachthimmel beleuchtet. Wie geht's jetzt weiter? Die Aussichten mit Lukas Rastner.
3: Guten Morgen vom Landeswetterdienst, begrüßt Sie Lukas Rastner. Hoher Luftdruck und trockene, sehr warme Luftmassen bestimmen heute wieder das Wettergeschehen. Damit verläuft der Vormittag weitestgehend wolkenlos. Am Nachmittag entstehen dann Quellwolken und in der Folge kann es vereinzelt ein Hitzegewitter auslösen. Meist bleibt es aber trocken. Es wird wieder heiß, maximal werden 31 Grad in Sterzing und 37 in Bozen erreicht, in 3000 Metern warme 13 Grad. Bis Samstag ändert sich am Wetter wenig, die Sonne und die Hitze geben ganz klar den Ton an, mit Höchsttemperaturen in Bozen um 36 Grad. Die Haufenwolken am Nachmittag bleiben meist harmlos. Der Sonntag bringt zunächst einiges an Sonnenschein, im Tagesverlauf werden die Wolken aber mehr und die Wahrscheinlichkeit für Gewitter steigt an. Zum Schluss die Temperaturen von 7 Uhr, Bozen 22 Grad, in Auer 20, Meran 18, in Schlanders und Brixen 17 Grad, in Sterzing 16, Bruneck, Reschen und der Brenner jeweils 14 Grad, in Durblach 13, auf der Blose in 2500 Metern 11 Grad bei nur schwachem Wind aus westlichen Richtungen, Innsbruck 18 Grad, Lienz 15 und Trient 24 Grad.
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4: Schönen guten Morgen aus der Landesverkehrsmeldezentrale. Ich bin Manuel Scutellaro. Einbahnregelungen wegen Bauarbeiten gibt es im Passaietal zwischen Riffieren und Saltaus, auf der Brenner Staatsstraße im Bereich der Finnöser Haltestelle und im Gardatal zwischen Pikolein und Zwischenwasser. Von den anderen Hauptstraßen Südtirols wurden uns keine Störungen gemeldet. Gute Fahrt!
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2: Zum heutigen Mittwochmorgen, 8 Minuten nach 7 Uhr, einen schönen. Wir starten jetzt gemeinsam Ende früh mit dem besseren Musikmix natürlich. Und egal, ob ihr jetzt gemütlich gerade am Frühstücken seid oder schon richtig gestresst in diesem Mittwochmorgen gestartet seid, weil irgendwer muss ja heute auch ein bisschen gestresster diesen Tag angehen, nachdem wir irgendwie in der Hochurlaubszeit sind, wo ganz, ganz viele jetzt vielleicht auch nochmal ein paar freie Tage genießen, muss halt eben der Rest irgendwie doppelt herhalten. Das ist halt einfach so.
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2: Mit Selena Gomez, mit Fastboy oder mit Jennifer. Geht's vielleicht ein bisschen leichter. Das ist der bessere Musikmix. Und hier ist die Antenne. Guten Morgen ins ganze Landl.

0: Viertel nach sieben in der Früh. Mittlerweile ist der Großteil der Sommerferien und generell des Sommers ja eigentlich schon mal gelaufen. Deswegen vielleicht an dieser Stelle jetzt auch mal die Frage an all jene, die irgendwie den Sommer einfach genossen haben. Ja, die Schülerinnen und Schüler vielleicht der oberen Stufen oder vielleicht auch schon jene, die die Matura abgeschlossen haben in diesem Jahr. Was steht denn jetzt bei euch an?
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0: Vielleicht noch unentschlossen, vielleicht weiß man es gar nicht genau. Oder vielleicht weiß man auch nichts, was man Sinnvolles tun könnte. Neue Erfahrungen sammeln und dabei anderen Menschen helfen. Genau das bietet der Zivildienst. Und den Zivildienst, den kann man eben auch bei der Caritas machen. Junge Menschen können sich noch bis zum 15. August, also genau noch 3 Tage lang, bewerben und dabei in ganz unterschiedlichen sozialen Bereichen einmal hineinschnuppern. Warum sich das lohnt und was die Freiwilligen dabei erwartet, das verrät jetzt Stefano Favaretto, Leiter der Young Caritas.
2: Ein Zivildienst bei der Caritas lohnt sich meiner Meinung nach für jüngere Menschen, weil sie anderen helfen, wertvolle Arbeitserfahrungen sammeln und ihre soziale Fähigkeit auch stärken. Außerdem lernen sie auch Verantwortung zu übernehmen, neue Menschen kennenzulernen und können sich auch persönlich weiterentwickeln. Man tut etwas Sinnvolles für die Gesellschaft und gewinnt man auch wichtige Erfahrungen fürs Leben.
0: Ja, und diese Erfahrungen sind nicht nur wichtig, sondern auch vielfältig, so wie die Aufgaben zum Beispiel auch, die man als Zivildienerin oder Zivildiener so leistet.
2: Die Zivildiener werden immer von erfahrenen Mitarbeitern und Mitarbeiterinnen begleitet. Und es gibt auch viele Möglichkeiten, sich für die Gemeinschaft einzusetzen, in Einrichtungen für obdachlose Menschen zum Beispiel zu unterstützen oder Geflüchtete oder auch in der Sozialberatung oder auch bei der Young Caritas dürfen sie ja bei den Projekten mit den Jugendlichen mitmachen. Und Voraussetzungen, würde ich sagen, sind Interesse an sozialer Arbeit, Engagement und die Bereitschaft, auch neue Erfahrungen zu sammeln. Und während des Zivildienstes werden die Freiwilligen von erfahrenen Mitarbeitern und die Mitarbeiter immer begleitet und unterstützt.
0: Ja, wer zwischen 18 und 28 Jahre alt ist und ja, sozial engagiert, der kann sich noch bis zum 15. August für den Zivildienst bei der Young Caritas bewerben. Los geht's dann ab 1. Oktober. Alle Infos wie immer auch online. Einfach reinklicken. Young Caritas.
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Der schwarze Kronleuchter, Black Chandelier, Baby Claro, das ist die Antenne in der Früh, der bessere Musikmix. Einen schönen guten Morgen. Apropos Black, partielle Sonnenfinsternis, heute eines der Themen schlechthin entlang des Tages. Die Sonne, die scheint auch heute definitiv wieder intensiv, so viel ist schon mal klar, wird aber zu 85-90% vom Mond verdeckt, so viel können wir schon mal sagen. Viel Sonnenschein aber heute auch untertags, am Nachmittag entstehen vielleicht ein paar einzelne Gewitter, aber wirklich nur vereinzelt. Ansonsten auch weiterhin richtig heiß, mehr dazu natürlich auch gleich mit den Antenne-Schlagzeilen um 7:30.

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1: Mit Hannelore Plunger einen schönen guten Morgen. Der heurige Sommer sorgt für Hitzerekorde. Bereits an 23 Tagen ist die Temperatur auf mindestens 35 Grad gestiegen. So viele gab es noch nie in Südtirol. Wegen anhaltender Trockenheit und Hitze gilt in Südtirol ein offizielles Dekret zum Wassersparen. Ziel ist es, die Trinkwasserversorgung langfristig zu sichern und eine Verschärfung der aktuellen Wasserknappheit zu verhindern. Am Sonntag, 16. August, ist die Bahnlinie Meran-Bozen wegen Instandhaltungsarbeiten des Schienennetzbetreibers RFI von 9 bis 12 gesperrt. Es gibt einen Schienenersatzdienst mit Bussen. Und nun zum Sport. Die Trentinerin Nadia Patocletti verteidigte bei der Leichtathletik-EM in Birmingham ihren EM-Titel über 5000 Meter. Bei den Herren hat Großbritannien einen Doppelsieg über die 100 Meter bejubelt. Topfavorit Marcel Jacobs aus Italien stellte während des Laufes ab und landete auf Platz 7. Er erlitt eine Muskelverletzung. Mehr dazu in 30 Minuten. Und nun zum Wetter. Der Vormittag verläuft weitestgehend wolkenlos, nur vereinzelt beginnt der Tag mit ein paar Restwolken oder Nebelfeldern. Am Nachmittag muss man aus den Quellwolken nur vereinzelt mit Hitzegewittern rechnen. Es wird heiß, maximal werden 31 bis 36 Grad erreicht. Die Temperaturen zurzeit in Bozen 21 Grad, Meran 18, Brixen 17, Bruneck 14 und Sterzing 15 Grad.
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2: Schönen guten Morgen aus der Landesverkehrsmeldezentrale. Ich bin Manuel Scutellaro. Einbahnregelungen wegen Bauarbeiten gibt es im Passaietal zwischen Riffieren und Saltaus, auf der Brenner Staatsstraße im Bereich der Finnöser Haltestelle und im Gardatal zwischen Pikolein und Zwischenwasser. Von den anderen Hauptstraßen Südtirols wurden uns keine Störungen gemeldet. Gute Fahrt!
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4: Einen schönen, feinen und vor allem angenehmen Start jetzt rein in den Mittwochmorgen. Heute zum 12. August. Wir haben es ja schon gesagt, das ist so ein bisschen eine Zeit, wo die Arbeit schon zwar läuft, aber rundherum die ein oder anderen weiter in Ferien und Urlaubszeit so ein bisschen sind. Egal, ob ihr da trotzdem fleißig seid heute. Gerade schon unterwegs seid, die ersten Dinge auch schon erledigt oder wir euch in einen entspannten Mittwochmorgen begleiten. Hier ist die Antenne.
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0: Man Without Hats, The Safety Dance. Ja, so schnell kann's gehen und auf einmal sind schon wieder zwei Badekarten weg. Ja, habt ihr es gehört?
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0: Der Stefan aus Dalland, der hat es auf jeden Fall gehört. Nämlich unseren Badealarm. Schönen guten Morgen, grüß dich, Stefan.
2: Einen wunderschönen guten Morgen, grüß dich, Gott.
0: Stefan, wie oft hast du versucht? Du hast gesagt, sehr, sehr oft. Kann man das abzählen an beiden Händen?
2: Beiden Händen schon, ja.
0: Sicher, mindestens. Wir vergeben ja schon seit mittlerweile fast 2 Monaten Freikarten und ein paar hätten wir dann noch. Wir haben für dich zum Beispiel zur Auswahl, vorher muss ich was anderes fragen. Möchtest du lieber ein bisschen in der Nähe bleiben oder ein bisschen weiter entfernt mal was Neues erleben?
2: Ah, komm weiter, will klar sein.
0: Erleben wir mal was Neues.
2: Sagen wir so. Ja. Radius 30, 40 Kilometer, sagen wir so.
0: Ja, du, das Leben ist ja kein Wunschkonzert, Stefan. Außer dann ab 8 Uhr, dann schon bei der Antenne in der Früh, dann gibt es ja den Kickstarter. Aber ansonsten müssen wir da nehmen, was wir haben. Und wir hätten da zum Beispiel für dich den Lido Wasserpark in Dorf Tirol eventuell im Angebot. Ansonsten gerne auch ins Freibad nach Feldturms oder in Richtung Lido nach Neumarkt. Wo dürfen wir für dich denn die Karten reservieren?
2: Probieren wir das Dorf Tirol einmal, warum denn nicht?
0: Ja,

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1: Zum heutigen 12. August, da haben wir ja partielle Sonnenfinsternis, das ist heute das Thema schlechthin, aber astronomisch geht's da auch sonst hoch her heute. Sternstundennacht steht nämlich auch noch an, 12. August ist ja der, ja, vielleicht romantischste Nachttag, beziehungsweise die romantischste Nacht des Jahres vielleicht, die da ansteht. Denn rund um den heutigen 12. August sind besonders viele Sternschnuppen am Nachthimmel statistisch gesehen zu sehen. Schuld daran sind die Perseiden, ja, besonders starker Sternschnuppenstrom. Stefanie Wolters von der Sternwarte Gummer erklärt uns, was Sternschnuppen eigentlich genau sind.
2: Das sind im Endeffekt Reste, Staubreste eines Kometen, der eben vorbeifliegt, ja, und lässt eben Dreck hinten. Also Sternschnuppen sind im Prinzip etwas Unromantisches, und zwar sind das einfach nur Dreck. Das heißt, es kommen kleine Sandkörner oder ab und zu ein bisschen größere Sandkörner, also es können, aber auch ein kleines Sandkorn, wenn es durch die Reibung der Atmosphäre verglüht, macht schon für uns sichtlich dann eine Sterne. Bei den Perseiden ist es sehr stark, da haben wir 100 Sternschnuppen pro Nacht. Am besten wäre immer zwischen 22 und 4 Uhr. Da sind der Höhepunkt der Sternschnuppen. 12. und 13. August ist der Höhepunkt der Perseiden. Allerdings, sie starten schon am 17. Juli und enden dann erst am 24. August. Also der Zeitraum der Perseiden ist relativ lang. Und wir fliegen in der Zeit eben mit der Erde um die Sonne und fliegen durch diesen Dreck, den dieser Komet Swift-Tuttle heißt, der hinterlassen hat. Weil sie dann gerade scheinen, als wenn sie aus diesem Sternbild rauskommen. Ja? In Wirklichkeit ist das nur die Zone. Wenn man den Perseus im August sieht, dann hat man ihn im Nordosten, sieht man den. Eben am Abend, dann scheinen diese Teilchen, diese Staubteilchen dort rauszukommen. In Wirklichkeit fliegen wir nur mit dem Teil der Erde wieder in diese Richtung und dann passiert es da. Aber der Perseus kann da gar nichts dafür.
1: Ja, dieser etwas sperrige Name übrigens kommt von den beiden amerikanischen Entdeckern Swift und Tuttle, die den Kometen eben das erste Mal dann im Jahr 1862 gesehen haben. Dreck also, den wir da heute romantisch beobachten. Für uns sind es Sternschnuppen und da kann man sich was wünschen. Schön auf jeden Fall heute am Abend mal den Augapfel in Richtung Nachthimmel zu richten. Das kann sich auszahlen, um heute die ein oder andere besondere Sternschnuppensichtung zu unternehmen.
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1: Am besten übrigens stehen die Chancen, irgendwie dorthin zu gehen, wo ansonsten wenig Licht ist am Abend, sprich nicht in der Stadt bleiben oder auch versuchen, Orte zu suchen, wo es keine Straßenlaternen gibt, die da scheinen. Ja, denn dort ist eben die Chance, diese Schnuppen deutlicher zu sehen. Und wie gesagt, nicht vergessen, etwas wünschen. Ein Wunsch ist auf jeden Fall erlaubt.

0: In 5 Minuten 8 Uhr in der Früh gleich das Wichtigste, natürlich zur vollen Stunde in 5 Minuten um 8. Außerdem noch viel wichtiger gleich die Info, was wir zusammen noch erledigen in der nächsten halben Stunde, beziehungsweise was da noch ansteht. Wir spielen nämlich in der Früh folgendes.
1: Wünsche für die Leute.
0: Genau, nämlich gleich zwischen 8 und halb 9 eure Songwünsche auf Bestellung. Die könnt ihr da kundtun. Einfach online reinklicken auf dieantenne.at und gern schon mal Wünsche reinschicken per Sprachnachricht oder Textnachricht. Gleich sind wir in der Kickstarter halben Stunde.

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1: Rettungsarbeiten nach Erdbeben in Kolumbien gehen weiter. Der heurige Sommer sorgt für Hitzerekorde. Das Wetter heute in Südtirol sehr sonnig und heiß.
0: Redakteurin im Studio Hannelore Plunger.
1: Einen schönen guten Morgen. Die Zahl der Toten nach dem schweren Erdbeben in Kolumbien steigt weiter. Die Behörden sprechen inzwischen von mindestens 240 Toten. 3000 Menschen werden noch vermisst. Besonders schwer getroffen wurden bei den Beben Städte rund um das Epizentrum San José de Palmar im Westen Kolumbiens. Zahlreiche Gebäude stürzten ein oder sind schwer beschädigt. Die Regierung rief den Katastrophenfall aus. Rettungskräfte und Freiwillige graben teilweise mit bloßen Händen in den Trümmern. Auch in dieser Nacht wollen viele Menschen im Freien schlafen aus Angst vor Nachbeben. In Kraft ist die EU-Verordnung über Verpackungen und Verpackungsabfälle bereits seit dem Vorjahr. Seit heute gilt sie offiziell. Sie bringt der Branche eine Vielzahl neuer Vorgaben. Verpackungen müssen etwa in Zukunft recyclingfähig sein und neue Materialien beinhalten. Die Verantwortung liegt nun verstärkt auf Seiten der Hersteller. Die betroffenen Unternehmen kritisieren den bürokratischen Aufwand, der nun zusätzlich auf sie zukommt. Ein Feuer auf einer Fähre zwischen Bali und Lombok löste einen Großeinsatz aus. Mehrere Schiffe und ein Hubschrauber eilten zur Unglücksstelle. 131 Menschen waren an Bord, 114 Passagiere und 17 Crewmitglieder. Unklar war zunächst, ob auch Ausländer auf der Fähre waren. Die Betroffenen würden von dem Schiff evakuiert, hieß es. Bisher gäbe es keine Todesopfer. Ob Menschen verletzt wurden, war nicht bekannt. Der heurige Sommer sorgt für Hitzerekorde. Bereits an 23 Tagen ist die Temperatur auf mindestens 35 Grad gestiegen. So viele gab es noch nie in Südtirol. 2015 und 2003 waren es auch nicht so viele. In den nächsten Tagen bleibt es weiterhin so heiß. Im Großraum Bozen kam es gestern nach Unwettern zu mehreren kleinen Einsätzen der Feuerwehren. Wegen anhaltender Trockenheit und Hitze gilt in Südtirol ein offizielles Dekret zum Wassersparen. Ziel ist es, die Trinkwasserversorgung langfristig zu sichern und eine Verschärfung der aktuellen Wasserknappheit zu verhindern. Das Bewässern von Gärten ist zwischen 8 und 19 Uhr verboten und nur alle 3 Tage erlaubt. Private Autowäschen und das Reinigen von Plätzen mit Trinkwasser sind untersagt. Christine Romain von der Verbraucherzentrale gibt Tipps zum Wassersparen.
2: Sowohl im Bad als auch in der Küche und im Garten besteht einiges an Einsparpotenzial. So zum Beispiel kann durch eine 5-Minuten-Dusche im Vergleich zu einem Vollbad rund 100 Liter Wasser eingespart werden. Auch beim Zähneputzen, Rasieren, Shampoonieren sollte stets das Wasser abgestellt werden. Auch hier lässt sich pro Tag und Person 115 Liter einsparen. Bei der Toilettenspülung sollte bei kleinen Geschäften auch die kleine Taste verwendet werden. Hier kann pro Kopfdruck rund 6 Liter eingespart werden.
1: Am Sonntag, 16. August, ist die Bahnlinie Meran-Bozen von 9 bis 12 Uhr gesperrt. Instandhaltungsarbeiten des Schienennetzbetreibers RFI machen die 3-stündige Sperre des Bahnverkehrs zwischen Meran und Bozen notwendig. Es fahren Schienenersatzbusse. Dabei starten zeitgleich jeweils 2 Busse mit unterschiedlichen Routen. Der Expressbus fährt vom Bahnhof Bozen über die Mebo ohne Zwischenhalt zum Bahnhof Meran. Der zweite Bus fährt ebenfalls vom Bahnhof Bozen zum Bahnhof Meran und wieder zurück. Er bedient die Haltestellen an den Bahnhöfen entlang der Strecke.
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1: Die Trentinerin Nadia Patocletti verteidigte bei der Leichtathletik-EM in Birmingham ihren EM-Titel über 5000 Meter. Patocletti gewann das Finale über 5000 Meter der Frauen und verteidigte damit ihren Europameistertitel von Rom vor 2 Jahren. Dahinter belegte die Spanierin Marta Garcia den 2. Platz. Auf Rang 3 kam mit Nicole Maiori eine weitere Italienerin ins Ziel und sicherte sich damit völlig überraschend und zugleich sensationell die Bronzemedaille. Großbritannien hat einen Doppelsieg über die 100 Meter bejubelt. Der 26-jährige Rommel Grave setzte sich vor Jeremy Azu und dem deutschen Owen Ansah durch. Topfavorit Marcel Jacobs stellte während des Laufes ab und landete auf Platz 7. Der Italiener erlitt eine Muskelverletzung. Das waren die aktuellen Themen zur Stunde.
3: zur vollen Stunde um 5 nach 8. Da schauen wir heute auf einen weiteren heißen Mittwoch. Die Aussichten mit Lukas Rastner.
4: Guten Morgen vom Landeswetterdienst. Hoher Luftdruck und trockene, sehr warme Luftmassen bestimmen heute wieder das Wettergeschehen. Damit verläuft der Vormittag weitestgehend wolkenlos. Am Nachmittag entstehen dann Quellwolken und in der Folge kann es vereinzelt ein Hitzegewitter auslösen. Meist bleibt es aber trocken. Es wird wieder heiß. Maximal werden 31 Grad in Sterzing und 37 in Bozen erreicht. In 3000 Metern warme 13 Grad. Bis Samstag ändert sich am Wetter wenig. Die Sonne und die Hitze geben ganz klar den Ton an, mit Höchsttemperaturen in Bozen um 36 Grad. Die Haufenwolken am Nachmittag bleiben meist harmlos. Der Sonntag bringt zunächst einiges an Sonnenschein, im Tagesverlauf werden die Wolken aber mehr und die Wahrscheinlichkeit für Gewitter steigt an.
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5: Schönen guten Morgen aus der Landesverkehrsmeldezentrale. Ich bin Manuel Scutellaro. Auf der Finchgauer Staatsstraße zwischen Nathurns und Rabland kommt es zu Behinderungen in beiden Richtungen nach einem Unfall. Von den anderen Hauptstraßen Südtirols liegen uns keine Störungsmeldungen vor. Sichere Fahrt!

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1: Mit euren Lieblingshits auf Bestellung um 7:07. Ihr seid gefragt, ihr seid dran, ihr seid jetzt am Drücker bei uns in der Früh. Sagt uns einfach, was wir da so für euch spielen dürfen, spielen sollen und auf jeden Fall heute in der Früh noch dabei sein muss in dieser halben Stunde. Einfache Sprachnachricht oder Textnachricht reinschicken zu uns ins Studio direkt per WhatsApp an die 346 37 36 84. Die WhatsApp-Wunschnummer gibt's wie immer auch online auf die Antenne IT. Reinklicken, Wunsch abschicken und einfach selber entscheiden, was jetzt bei uns in der Früh gespielt wird.

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1: So ein Kickstarter-Wunsch in der Früh, der kann uns natürlich richtig wach machen. Der kann uns aber manchmal auch die Gelegenheit geben, zum Beispiel ein bisschen Liebe zu zelebrieren. Oder zum Beispiel einen besonderen Tag gemeinsam zu feiern. Oder an dieser Stelle eben einfach emotional in den Tag zu kicken. Ich habe nämlich folgenden Wunsch bekommen vom Ivano, der schreibt mal: Liebes Antenne-Team, grüße euch alle. Weil dieses Lied an meine liebste Lee geht, möchte ich ihr sagen, Heinz ist 15 Jahre mit ihr und ihr liebt sie wie am ersten Tag. Sportfreunde Stiller. Und ein Kompliment. Für immer dein Ivano. Oh, oh, so lieb.

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1: Mit euren Lieblingshits auf Bestellung. Ihr wünscht und wir spielen. Was darf es denn da in der Früh sein? Es ist ganz unterschiedlich. Ja? Es ist komplett unterschiedlich. Manchmal eben solche Geschichten wie gerade eben, so richtig emotional, schön und trotzdem als Wachmacher. Dazu gibt es aber bei uns in der Früh auch manchmal einfach nur Songs, die irgendwie ein bisschen Schwung heute in den Morgen bringen sollen. Wie zum Beispiel auch dieser hier. This club is closed forever. Ich habe nämlich einen Wunsch bekommen vom Arnel, der schreibt mal.
2: Ja, guten Morgen Simon, da ist Arnel aus der Grund. Ich sehe Sie im Studio, alle Hörer von der Antenne. Wünsche Ihnen einen schönen Tag. Dir auch gute Arbeit, Simon.
1: Danke.
2: Du sollst brav sein, gell?
1: Ja, immer.
2: Und Schwitzfritz ist der Remix von Precioso.
1: Ja, logisch.
2: Danke. Tschüss.
1: Bitte, läuft schon.

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8: Heuler, liebe Klone, Mia, ich wünsche den Kalten einen guten Morgen. Darf man das Lädl von der Mountain Crew mit Octopus wünschen? Spielen wir natürlich auch noch. Und Musik aus Südtirol gibt's gleich noch im Mix dazu. Das ist der Kickstarter. Ihr wünscht uns.

Ihr wünscht und wir spielen die kleine Mia mit der Mountain Crew heute noch mit dabei. Und Diana, die schreibt uns jetzt noch, einen schönen guten Morgen. Darf mich freuen, wenn es heute in Kerner Corner mit dem Südtiroler Sexsymbol noch spielen kannst. Junge, aufstrebender Künstler. Ja, jung und aufstrebend. Ich muss sagen, den Song, der ist brandneu übrigens, den findet ihr auch gut.

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0: top informiert und top in den Tag gekickt. Beides in Kombination, das ist die Antenne in der Früh, nämlich direkt nach dem Kickstarter.
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0: Kurz nach 8:30.
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2: Mit Hannelore Plung einen schönen guten Morgen. Wegen anhaltender Trockenheit und Hitze gilt in Südtirol ein offizielles Dekret zum Wassersparen. Ziel ist es, die Trinkwasserversorgung langfristig zu sichern und eine Verschärfung der aktuellen Wasserknappheit zu verhindern. Auf dem Dach der Firma Interkabel in Stegen ist es gestern Abend zu einem Brand gekommen. Aus noch ungeklärter Ursache gerieten etwa 20 bis 30 Quadratmeter der Fassade des Aufbaus eines Lastenaufzugs in Brand. Eine partielle Sonnenfinsternis wird am Abend sichtbar, dabei wird die Sonne nicht vollständig vom Mond bedeckt. In Bozen beginnt die Finsternis gegen 19.25 Uhr, erreicht gegen 20.18 Uhr ihren Höhepunkt und endet gegen 20.29 Uhr. Und nun zum Sport. Bei den Schwimmer-Europameisterschaften in Paris hat Italien gestern Abend gleich 4 Medaillen, davon 2 aus Gold, abgeräumt. Mehr dazu in den Nachrichten um 9. Und nun zum Wetter. Der Vormittag verläuft weitestgehend wolkenlos. Nur vereinzelt beginnt der Tag mit ein paar Restwolken oder Nebelfeldern. Am Nachmittag muss man aus den Quellwolken nur vereinzelt mit Hitzegewittern rechnen. Es wird heiß, maximal werden 31 bis 36 Grad erreicht. Die Temperaturen zurzeit in Sand, in Taufers und Wolkenstein 14 Grad, St. Valentin auf der Heide 15 und Kaltern 21 Grad.
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3: Schönen guten Morgen aus der Landesverkehrsmeldezentrale. Ich bin Manuel Scutellaro. Auf der Finchgauer Staatsstraße zwischen Naturns und Rabland kommt es zu Behinderungen in beiden Richtungen nach einem Unfall. Von den anderen Hauptstraßen Südtirols liegen uns keine Störungsmeldungen vor. Sichere Fahrt!
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0: Um kurz nach 8:30. Top informiert sind wir schon. Der heutige Mittwochmorgen um kurz nach 8:30. Mitten im August, da merkt man auch weiterhin, ja, in Südtirol. Vor allem in den Betrieben vielleicht. Paar Stühle leer, eher ein bisschen gemütlicher heute vielleicht auch die Angelegenheit. Zwischen Ferien und Arbeit ist irgendwie alles ein bisschen aufgeteilt in dieser Woche. Die Ferragosto-Woche, die wir jetzt gemeinsam in der Früh auch weiterhin noch beginnen. Maroon 5, Three Doors Down, Glockenbach oder auch Topic mit dabei im besseren Musikmix. Also ganz wurscht, ob ihr Team Urlaub oder Team Arbeit seid, wir bringen euch gemeinsam rein in den Mittwoch.
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1: Wir haben ja heute in der Früh schon vom Team Arbeit und Team Urlaub gesprochen. Passend dazu, was ist mit denen, die daheim arbeiten und deswegen im Urlaub?

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1: 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Ob fürs Homeoffice, zum Lernen oder für die Hausaufgaben der Kinder. Dabei zählen Komfort, Funktionalität und modernes Design. Schreibtische in stilvollem Holzoptik oder hochwertigem Design bringen Ordnung und Stil ins Zuhause. Die Schreibtische sind in unterschiedlichen Breiten erhältlich und bieten mit höhenverstellbaren Modellen zusätzlichen Komfort für den Arbeitsalltag. Praktische Rollcontainer sorgen zusätzlich für Stauraum und Ordnung. Passend dazu gibt es ergonomische Schreibtischstühle mit atmungsaktiver 3D-Netzrückenlehne, bequemen Muldensitzen und extra stabilen Doppelrollen für sicheren Halt. Für alle, die viele Stunden am Schreibtisch verbringen, bieten hochwertige Profi-Bürostühle modernsten Sitzkomfort. Mit individueller, einstellbarer Härtengrade, Bodybalance-Technologie für die dreidimensionalen Beweglichkeit und Multifunktionskopfstützen. Und damit auch der Boden geschützt bleibt, runden transparente Bodenschutzmatten in verschiedenen Größen ins Assortiment ab.
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Topic mit Brick and Me heute in der Früh. Einen schönen guten Morgen zum 12. August. Was haben wir heute so Wichtiges? Es ist der Perseidentag, so viel ist klar. Also heute richtig viele Sternschnuppen, die wir sehen. Aber eben auch die Sonne spielt heute noch ein Thema. Und damit schauen wir ganz kurz auf unser Kalenderblatt heute in der Früh zum 12. August. Es ist nämlich der Tag, wo heute vermutlich am meisten Sternschnuppen am Himmel zu sehen sind. Wir haben da schon darüber gesprochen heute und auch darüber berichtet. Das ist eigentlich Sternendreck, der verbrennt, den wir da sehen und eben durch den wir als Erde hindurchfliegen. Was ist heute sonst noch angesagt? Sonnenfinsternis. Es ist aber keine zu 100% komplette, aber schon eine sehr, sehr komplette, sagen wir mal so, die wir zu sehen bekommen könnten, vorausgesetzt, das Wetter spielt ein bisschen mit. Viel Sonnenschein untertags, ja. Am Nachmittag entstehen dann ein paar Quellwolken. Schaut nicht ganz so schlecht aus. An ein paar Orten sollte man heute genau sehen, wie die Sonne dann am Abend zu 85-90% vom Mond verdeckt wird. Ja. Aber Achtung, auch da nicht voll in die Sonne schauen. Das ist ungesund. Dementsprechend da den richtigen Schutz wählen, sprich eine Brille mit möglichst hohem UV-Schutz. Gut. Was haben wir noch heute zum 12. August? Es ist der internationale Tag der Jugend. Ja, der heutige Youth Day sozusagen. Er soll an die Bedeutung der Jugend als Lebensphase erinnern und weltweit auch begangen werden. Am internationalen Tag der Jugend stehen selbstverständlich die Jugendlichen im Vordergrund heute. Da gibt es verschiedenste Organisationen und verschiedenste Feste und so weiter und so fort, um natürlich auch diesen Tag besonders hochzuhalten. Ich gehe nochmal zurück auf diesen Satz. Es soll an die Bedeutung der Jugend als Lebensphase erinnern. Also, ich bin 32. Es erinnert mich an meine aktuelle Zeit. Ja, ich bin immer noch jung. Ja, natürlich.

0: Party Cloudy Days. Das ist die Antenne heute in der Früh. Einen schönen guten Morgen. Noch ein ganzes Stündchen begleiten wir euch weiterhin natürlich mit dem besseren Musikmix. Dazu das Wichtigste zur Stunde, das ist der 12. August.
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2: Noch immer bedroht der Iran die Schifffahrt in der Straße von Hormuz. Brand auf dem Dach der Firma Intercable. Das Wetter heute in Südtirol sehr sonnig und heiß.
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2: Einen schönen guten Morgen. Noch immer fahren wenig Handelsschiffe durch die vom Iran faktisch blockierte Straße von Hormuz. Doch die US-Regierung behauptet weiter, die volle Kontrolle über die Meerenge zu haben. Sie gehört uns, sagte Präsident Donald Trump. Irgendwann würden die Iraner vielleicht etwas unternehmen und dann werden sie hinweggefegt. Aber die USA befinden sich im Moment in einer sehr guten Position. Wir haben die vollständige Kontrolle über die Straße von Hormuz. Sie haben keine Kontrolle, sagte Trump. Die britische Behörde zur Sicherheit der Schifffahrt hatte berichtet, die Angriffe und Schikanen durch die iranischen Revolutionsgarden in der Meerenge hielten an und seien der Beweis, dass der Iran seine Präsenz entlang wichtiger Transitrouten behaupten und den Druck auf durchfahrende Schiffe aufrechterhalten wolle. In den USA beginnt heute ein Prozess gegen Meta. Dem Mutterkonzern von Instagram und Facebook wird vorgeworfen, mit seinen Plattformen Kinder und Jugendliche abhängig und psychisch krank zu machen. 4 Bundesstaaten verlangen, dass Funktionen wie das Endlos-Scrollen und häufige Benachrichtigungen massiv eingeschränkt werden. Außerdem fordern sie eine Strafe von bis zu 1,4 Billionen Dollar, eine Summe, die fast so hoch ist wie der Börsenwert von Meta. Mit einem Urteil wird Anfang Oktober gerechnet. Ein Feuer auf einer Fähre zwischen Bali und Lombok löste einen Großeinsatz aus. Mehrere Schiffe und ein Hubschrauber eilten zur Unglücksstelle. 131 Menschen waren an Bord, 114 Passagiere und 17 Crewmitglieder. Unklar war zunächst, ob auch Ausländer auf der Fähre waren. Die Betroffenen würden von dem Schiff evakuiert, hieß es. Bisher gibt es keine Todesopfer. Ob Menschen verletzt wurden, war nicht bekannt. Auf dem Dach der Firma Intercable in Stegen ist es gestern Abend zu einem Brand gekommen. Aus noch ungeklärter Ursache gerieten etwa 20 bis 30 Quadratmeter der Fassade des Aufbaus eines Lastenaufzugs in Brand. Mitarbeiter des Unternehmens schlugen Alarm. Rund 40 Wehrleute waren im Einsatz. Die Löscharbeiten zogen sich über mehrere Stunden hin. Verletzt wurde niemand. Wegen anhaltender Trockenheit und Hitze gilt in Südtirol ein offizielles Dekret zum Wassersparen. Ziel ist es, die Trinkwasserversorgung langfristig zu sichern und eine Verschärfung der aktuellen Wasserknappheit zu verhindern. Das Bewässern von Gärten ist zwischen 8 und 19 Uhr verboten und nur alle 3 Tage erlaubt. Private Autowäschen und das Reinigen von Plätzen mit Trinkwasser sind untersagt. Christine Romain von der Verbraucherzentrale gibt Tipps zum Wassersparen.
3: Sowohl im Bad als auch in der Küche und im Garten besteht einiges an Einsparpotenzial. So zum Beispiel kann durch eine 5-Minuten-Dusche im Vergleich zu einem Vollbad rund 100 Liter Wasser eingespart werden. Auch beim Zähneputzen, Rasieren, Shampoonieren sollte stets das Wasser abgestellt werden. Auch hier lässt sich pro Tag und Person 115 Liter einsparen. Bei der Toilettenspülung sollte bei kleinen Geschäften auch die kleine Taste verwendet werden. Hier kann pro Kopfdruck rund 6 Liter eingespart werden.
2: Eine partielle Sonnenfinsternis wird am Abend sichtbar. Dabei wird die Sonne nicht vollständig vom Mond bedeckt. In Bozen beginnt die Finsternis gegen 19.25 Uhr, erreicht gegen 20.18 Uhr ihren Höhepunkt und endet gegen 20.29 Uhr. Um die Sonnenfinsternis sicher zu beobachten, empfiehlt das Gesundheitsressort, niemals direkt und ungeschützt in die Sonne zu schauen. Ausschließlich geprüfte Sonnenfinsternisbrillen oder spezielle Sonnenfilter, die ausdrücklich für die direkte Sonnenbeobachtung geeignet sind, bieten ausreichenden Schutz. Normale Sonnenbrillen, selbst sehr dunkle Modelle, reichen nicht aus. Das waren die aktuellen Themen zur Stunde.
0: Um 9:05 unser Blick auch heute noch auf das Wetter. Ja, die Sonne ist natürlich heute ein wichtiges Thema. Die begleitet uns nämlich auch entlang des ganzen Tages. Lukas Rastner.
4: Guten Morgen vom Landeswetterdienst. Hoher Luftdruck und trockene, sehr warme Luftmassen bestimmen heute wieder das Wettergeschehen. Damit verläuft der Vormittag weitestgehend wolkenlos. Am Nachmittag entstehen dann Quellwolken und in der Folge kann es vereinzelt ein Hitzegewitter auslösen. Meist bleibt es aber trocken. Es wird wieder heiß, maximal werden 31 Grad in Sterzing und 37 in Bozen erreicht, in 3000 Metern warme 13 Grad. Bis Samstag ändert sich am Wetter wenig, die Sonne und die Hitze geben ganz klar den Ton an, mit Höchsttemperaturen in Bozen um 36 Grad. Die Haufenwolken am Nachmittag bleiben meist harmlos. Der Sonntag bringt zunächst einiges an Sonnenschein, im Tagesverlauf werden die Wolken aber mehr und die Wahrscheinlichkeit für Gewitter steigt an.
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5: Guten Tag, wünscht Barbara Widott aus der Landesverkehrsmeldezentrale. Von Südtirol Straßen wurden uns keine Störungen gemeldet. Gute Fahrt!
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0: Angekommen im Vormittag. Sechs Minuten nach neun haben wir es mittlerweile schon. Vielleicht läuft bei euch ja gerade die Arbeit. Vielleicht habt ihr ein bisschen Urlaubsgefühle schon. Ansonsten normalerweise verlängertes Wochenende würde uns ja ins Haus stehen. In diesem Jahr ist nichts mit dem verlängerten Wochenende. Ferragosto, 15. August, fällt irgendwie komplett ungeschickt, nämlich auch von Samstag. Aber nichtsdestotrotz starten wir jetzt erstmal rein in Richtung Mittwochmorgen und genießen dann trotzdem ein etwas besonderes Wochenende gemeinsam. Was da so los ist, klären wir zum Beispiel gleich noch. Und wir holen uns natürlich auch sonst noch einen ganz speziellen musikalischen Moment noch in den Vormittag. Wir schauen nämlich zu einem besonderen Live-Konzert. Dazu Mando Diao und Kitschkrieg gleich noch bei uns im besseren Musikmix. Denn wir sind alle gut genug.

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1: Um 8:45, da schauen wir heute in der Früh natürlich auch noch in die Welt des Sports. Was läuft aktuell? Leichtathletik, heißes Thema. Hannelore Plunger nimmt uns mit.
2: Einen schönen guten Morgen. Die Trentinerin Nadia Batocletti verteidigte bei der Leichtathletik-EM in Birmingham ihren EM-Titel über 5000 Meter. Batocletti gewann das Finale über 5000 Meter und verteidigte damit ihren Europameistertitel von Rom vor 2 Jahren. Dahinter belegte die Spanierin Marta Garcia den 2. Platz. Auf Rang 3 kam mit Nicole Maiori eine weitere Italienerin ins Ziel und sicherte sich damit völlig überraschend und zugleich sensationell die Bronzemedaille. Großbritannien hat einen Doppelsieg über 100 Meter bejubelt. Der 26-jährige Romel Grave setzte sich vor Jeremiah Azu und dem deutschen Owen Ansah durch. Topfavorit Marcel Jacobs stellte während des Laufes ab und landete auf Platz 7. Der Italiener erlitt eine Muskelverletzung. Bei den Schwimm-Europameisterschaften in Paris hat Italien gestern Abend gleich 4 Medaillen, davon 2 aus Gold, abgeräumt. Nicolò Martinenghi holte die Goldmedaille über 100 Meter Brust. Simone Cerasuolo schnappte sich über dieselbe Distanz Bronze. Über 800 Meter Freistil gewann die 27-jährige Simona Quadarella ihren insgesamt 4. EM-Titel über diese Distanz und schrieb damit Geschichte. Allrounder Thomas Chacon verpasste hingegen über 50 Meter Schmetterling Edelmetall um 400 Sekunden. Der 25-Jährige landete auf dem 4. Platz. Über 100 Meter Freistil schnappte sich der erst 19-Jährige Sarah Curtis die Bronzemedaille. Nach 41 von 76 Wettkämpfen bei der Schwimm-EM in Paris hält Italien jetzt bei 28 Medaillen, davon 9 in Gold. Seit 1973 wird der europäische Supercup ausgespielt, heute nun erstmals in Österreich. In Salzburg duellieren sich Champions League-Sieger Paris Saint-Germain und Europa League-Triumphator Aston Villa um den 1. Pokal in der neuen Clubsaison. Spielbeginn ist 21 Uhr. Vizemeister Sturm hat im Europacup-Schlager gegen Fenerbahce den Traum von der Champions League begraben müssen. Nach dem Hinspiel 0:2 in Istanbul mussten sich die Steirer gestern mit 0:1 geschlagen geben. Der Hockeyclub Gröden hat das erste Testspiel der neuen Saison klar für sich entschieden. Der amtierende Alps Hockey League Champion fertigte gut 4 Monate nach dem Titelgewinn gestern Abend im heimischen Pranibe-Stadion den IHL-Club Fassa Falcons mit 6:1 ab. Torhüter Jakob Rabanza hat im Alter von nur 26 Jahren seine Karriere beendet. Er war über viele Jahre hinweg ein sicherer Rückhalt für die Wipptal Broncos in der Alps Hockey League, ehe er sich im Sommer 24 einen Achillessehnenriss zuzog, der ihn die ganze Saison kostete. Im vergangenen Sommer wechselte Rabanza dann zum HC Pustertal in die Eishockey League, wo er als Backup immerhin 9 Spiele machte und dort auch überzeugen konnte. Das war's vom Sport.
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2: Fast 20 Jahre schauen wir da zurück. Damals, da liefen ganz, ganz viele, kann ich mich erinnern, mit T-Shirts rum, wo vorne das Bandsymbol stand und auf dem Rücken Schreitour 2026 oder 2027, je nachdem. Und alle haben eigentlich nur einen Song irgendwie da richtig mitsingen können. Damals nämlich standen die gerade ganz, ganz frisch auf der Bühne, 16 Jahre alt und sangen gemeinsam.
3: Ich finde, wir sollten noch einen Song spielen. Aber nur unter einer Bedingung. Wenn ihr alle, ihr da ganz oben und ihr hier unten, wenn ihr alle ganz laut mitsingt.
2: Live aus Oberhausen aus dem Jahr 2006. Tokyo Hotel.
3: Letztes Mal für heute Abend. Durch den Konsum.

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2: Mit Hannelore Plunger einen schönen guten Morgen. Auf dem Dach der Firma Intercable in Stegen ist es gestern Abend zu einem Brand gekommen. Aus noch ungeklärter Ursache gerieten etwa 20 bis 30 Quadratmeter der Fassade des Aufbaus eines Lastenaufzugs in Brand. Anlässlich des heutigen Internationalen Tages der Jugend machen die Arbeitsgemeinschaft der Jugenddienste, der Südtiroler Jugendring und die Kinder- und Jugendanwaltschaft auf die zentrale Rolle der Jugendarbeit für Demokratie, Menschenrechte, gesellschaftlichen Zusammenhalt und die Beteiligung junger Menschen aufmerksam. Gestern Abend zog gleichzeitig ein Unwetter über den Großraum Bozen. Starkregen und Hagel sorgten für mehrere kleinere Einsätze der Feuerwehren, unter anderem in Gummer, Kardaun, Ecken, Pfatten und am Ritten. Und nun zum Sport. Bei den Schwimm-Europameisterschaften in Paris hat Italien gestern gleich 4 Medaillen, davon 2 aus Gold, abgeräumt. Mehr dazu im Infoblock um 10. Und nun zum Wetter. Der Vormittag verläuft weitestgehend wolkenlos. Am Nachmittag muss man aus den Quellwolken nur vereinzelt mit Hitzegewittern rechnen. Es wird heiß, maximal werden 31 bis 36 Grad erreicht. Die Temperaturen zurzeit in Sarntein 17 Grad, Naturns 20, Banzoll 22 und Sexten 15 Grad.
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3: Guten Tag, wünscht Barbara Widott aus der Landesverkehrsmeldezentrale. Von Südtiroler Straßen wurden uns keine Störungen gemeldet. Gute Fahrt!
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1: Einen schönen guten Morgen, gleich auch weiterhin ja, mit dem besseren Musikmix durch den Tag. Der spezielle Live-Moment mit Tokyo Hotel durch den Monsun ist mittlerweile schon ein Klassiker, ja, lang nicht mehr gehört, oder? Was haben wir gleich noch für euch? Volbeat, außerdem Martin Solveig, der uns gleich mal kräftiges Hallo zuwünscht. Und wir schauen natürlich auch heute, wie gut es sich wettertechnisch verhält in Bezug auf die Sternschnuppen und die Sonnenfinsternis, die wir ja heute partiell über Südtirol erleben dürfen.
5: Guten Morgen!
1: Und was in Südtirol sonst so geht, checken wir auch gleich in 2 Antenne-Songs.

0: Black Rose on Volbeat.
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0: Eine bessere Musikmix dazu, die wichtigsten Infos, dass wir auf keinen Fall was verpassen in und um Südtirol. Der Mittwoch. Was ist heute los, Sandra Hofer?
4: Hallo

0: im August Beat on the Street. Ein Sommerabend unter freiem Himmel erwartet euch mit Musik, Unterhaltung und guter Stimmung. Heute steht die Gruppe Slowdown auf dem Programm. Von 20 bis 23 Uhr auf dem Buchgräflerplatz in Adorns. Für Familien gibt's wieder Freilufttheater in Chelms. Gespielt wird weiterhin Konrad oder das Kind aus der Konservenbüchse. Die Geschichte von Berti Bartolotti, die plötzlich einen ganz besonderen 7-jährigen Jungen zugeschickt bekommt. Start ist um 19 Uhr im Kränzelhof in Chelms. Und noch unser heutiger Kinotipp. Auf zwei Rädern erzählt die Geschichte des Filmemachers Matthias, der gemeinsam mit seinem Freund Philippe und Hund Lucky mit dem Fahrrad durch Europa fährt. Dabei folgt er der Route, die sein verstorbener Sohn einige Jahre zuvor zurückgelegt hat. Zu sehen ist Auf zwei Rädern heute um 20 Uhr im Filmclub Capitol 3 in Bozen.
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0: sagt sie ja. Das ist die Antenne um 9.46 Uhr heute in der Früh. Bei uns im Studio unser Meteorologe vom Landeswetterdienst, Lukas Rastner.
1: Guten Morgen, hallo.
0: Zuerst einmal ein Blick in Richtung Statistik. Hitzerekorde. Ja, seit gestern ist das Ganze nämlich amtlich, gell?
1: Gestern hat es in Südtirol in diesem Sommer den 23. Tag mit Temperaturen über 35 Grad Celsius gegeben. Und das gab es bei uns noch nie. Mhm. Und es werden heute und in den nächsten Tagen noch solche Hitzetage folgen. Mhm. Der Rekord wird also leider, man muss es so sagen, ausgebaut. Selbst die bisherigen Rekordsommer 2015 und 2003 wurden damit übertroffen. Der Klimawandel lässt grüßen.
0: Mhm. Wir schauen natürlich

0: auch ein bisschen auf die Prognosen für heute. Die partielle Sonnenfinsternis. Wird die sichtbar sein, Lukas?
1: Weiterhin bestimmen hoher Luftdruck und trockene, sehr warme Luftmassen das Wettergeschehen. Damit verläuft der Vormittag weitestgehend wolkenlos. Am Nachmittag entstehen dann Quellwolken und in der Folge kann es vereinzelt ein Hitzegewitter auslösen. Meist bleibt es aber trocken. Das heißt, dort, wo keine Quellwolken den Blick zur Sonne, zu Sonnenuntergang stören, gibt es gute Sichtverhältnisse zum Beobachten der partiellen Sonnenfinsternis. Es wird heute wieder sehr heiß. Maximal werden 31 Grad in Sterzing und 37 Grad in Bozen erreicht.
0: Okay, also Hitzewelle, ich bin schon mit dem Zählen durcheinander. Wie geht's jetzt weiter und wird die gebrochen?
1: Bis Sonntag ändert sich am Wetter wenig, die Sonne und die Hitze geben ganz klar den Ton an, mit Höchsttemperaturen in Bozen um 36 Grad. Damit wird, wie gesagt, der Rekord weiter ausgebaut. Die Haufenwolken an den Nachmittagen bleiben meist harmlos. Der Sonntag bringt zunächst einiges an Sonnenschein, im Tagesverlauf werden die Wolken aber mehr und die Wahrscheinlichkeit für Gewitter steigt an. In der neuen Woche gehen die Temperaturen dann zurück.

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Alice Cooper im besseren Musikmix. Und zum Abschluss der Antenne Morgen Crew heute in der Früh, da gibt's noch Damiano David mit Talk to Me. Kurz vor 10. Damit war's das für heute aus der Morgen Crew. Wir hören uns morgen in der Früh dann wieder mit Kollegin Sandra Hofer. Bis dahin.

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1: In den USA beginnt heute ein Prozess gegen Meta. Brand auf dem Dach der Firma Intercable. Das Wetter heute in Südtirol sehr sonnig und heiß.
0: Redakteurin im Studio Hannelore Plunger.
1: Einen schönen Vormittag. In den USA beginnt heute ein Prozess gegen Meta. Dem Mutterkonzern von Instagram und Facebook wird vorgeworfen, mit seinen Plattformen Kinder und Jugendliche abhängig und psychisch krank zu machen. 4 Bundesstaaten verlangen, dass Funktionen wie das endlos Scrollen und häufige Benachrichtigungen massiv eingeschränkt werden. Außerdem fordern sie eine Strafe von bis zu 1,4 Billionen Dollar, eine Summe, die fast so hoch ist wie der Börsenwert von Meta. Mit einem Urteil wird Anfang Oktober gerechnet. Noch immer fahren wenig Handelsschiffe durch die vom Iran faktisch blockierte Straße von Hormuz, doch die US-Regierung behauptet weiter, die volle Kontrolle über die Meerenge zu haben. Sie gehört uns, sagte Präsident Trump. Irgendwann würden die Iraner vielleicht etwas unternehmen und dann werden sie hinweggefickt. Die britische Behörde zur Sicherheit der Schifffahrt hatte berichtet, die Angriffe und Schikanen durch die iranischen Revolutionsgarden in der Meerenge hielten an und seien der Beweis, dass der Iran seine Präsenz entlang wichtiger Transitrouten behaupten und den Druck auf durchfahrende Schiffe aufrechterhalten wolle. US-Präsident Trump ist knapp 3 Monate vor den Parlamentswahlen mit seinem Vorhaben gescheitert, schärfere Regeln bei der Briefwahl durchzusetzen. Eine Bundesrichterin in Boston untersagte dem US-Postdienst per einstweiliger Verfügung, die entsprechende Verordnung Trumps umzusetzen. Dies besagt, dass der Postdienst Briefwahlunterlagen nur noch an Personen übermitteln soll, die auf einer von den Bundesstaaten erstellten Liste stehen. Die Richterin argumentierte, die US-Regierung habe keine Befugnis, Wahlregeln festzulegen. Auf dem Dach der Firma Intercable in Stegen ist es gestern Abend zu einem Brand gekommen. Aus noch ungeklärter Ursache gerieten etwa 20 bis 30 Quadratmeter der Fassade des Aufbaus eines Lastenaufzugs in Brand. Mitarbeiter des Unternehmens schlugen Alarm. Rund 40 Wehrleute waren im Einsatz. Die Löscharbeiten zogen sich über mehrere Stunden hin. Verletzt wurde niemand. Anlässlich des heutigen Internationalen Tages der Jugend machen die Arbeitsgemeinschaft der Jugenddienste, der Dachverband Offene Jugendarbeit, der Südtiroler Jugendring und die Kinder- und Jugendanwaltschaft auf die zentrale Rolle der Jugendarbeit für Demokratie, Menschenrechte, gesellschaftlichen Zusammenhalt und die Beteiligung junger Menschen aufmerksam. Daniela Höller, die Kinder- und Jugendanwältin.
2: Es ist wichtig, dass Kinder und Jugendliche ihre Meinung sagen können. Sie haben das Recht darauf. Und Erwachsene wiederum haben die Pflicht, ihnen zuzuhören und diese Meinung, diese Anliegen auch zu respektieren und ernst zu nehmen. Es geht nicht darum, dass man mit allem einverstanden ist, aber es geht darum, sich auf Augenhöhe zu begegnen.
1: Gestern Abend zog zeitgleich ein Unwetter über den Großraum Bozen. Starkregen und Hagel sorgten für mehrere kleinere Einsätze der Feuerwehren, unter anderem in Gummer, Kadau und Kaneit, Ecken, Pfatten und am Ritten. Es gab zahlreiche Blitze, immer wieder erhellten sie den Nachthimmel über Minuten.
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1: Bei den Schwimmeuropameisterschaften in Paris hat Italien gestern gleich 4 Medaillen, davon 2 aus Gold, abgeräumt. Nicolò Martinenghi holte die Goldmedaille über 100 Meter Brust. Simone Cerasuolo schnappte sich über dieselbe Distanz Bronze. Über 800 Meter Freistil gewann die 27-jährige Simona Quadarella ihren insgesamt 4. EM-Titel über diese Distanz und schrieb damit Geschichte. Allrounder Thomas Chacon verpasste hingegen über 50 Meter Schmetterling Edelmetall um 400 Sekunden. Der 25-Jährige landete auf dem 4. Platz. Über 100 Meter Freistil schnappte sich die erst 19-Jährige Sarah Curtis die Bronzemedaille. Nach 41 von 76 Wettkämpfen bei der Schwimm-EM in Paris hält Italien jetzt bei 28 Medaillen, davon 9 in Gold. Das waren die aktuellen Themen zur Stunde.
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1: Der Vormittag verläuft weitestgehend wolkenlos. Am Nachmittag muss man aus den Quellwolken nur vereinzelt mit Hitzegewittern rechnen. Es wird heiß, maximal werden 31 bis 36 Grad erreicht. Die Wettervorschau. Am Donnerstag geht es sehr sonnig und heiß weiter. Die wenigen Quellwolken bleiben harmlos. Der Freitag verläuft sonnig und hochsommerlich heiß. Am Samstagvormittag scheint verbreitet die Sonne. In der zweiten Tageshälfte sind einzelne Gewitter möglich. Es bleibt sehr heiß mit Höchstwerten bis 36 Grad. Der Sonntag bringt viel Sonnenschein. Am Nachmittag steigt die Wahrscheinlichkeit für Gewitter an.
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3: Guten Tag, wünscht Barbara Widot aus der Landesverkehrsmeldezentrale. Von Südtirol Straßen wurden uns keine Störungen gemeldet. Gute Fahrt!

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1: Mit Hannelore Plunger einen schönen Vormittag. Anlässlich des heutigen Internationalen Tages der Jugend machen die Arbeitsgemeinschaft der Jugenddienste, der Südtiroler Jugendring und die Kinder- und Jugendanwaltschaft auf die zentrale Rolle der Jugendarbeit für Demokratie, Menschenrechte, gesellschaftlichen Zusammenhalt und die Beteiligung junger Menschen aufmerksam. Das Land Südtirol unterstützt Schüler, die im Schuljahr 25/26 außerhalb der Landesgrenzen eine Oberschule oder einen Vollzeitkurs der Berufsbildung besucht haben, sofern diese in Südtirol nicht angeboten werden. Der Antrag um Studienbeihilfe kann ab Montag, 17. August, eingereicht werden. Noch bis 15. August können sich junge Erwachsene zwischen 18 und 28 für den Zivildienst bei der Caritas bewerben. Dabei erhalten sie die Möglichkeit, verschiedene soziale Arbeitsbereiche kennenzulernen und wertvolle Erfahrungen zu sammeln. Und nun zum Sport. Der Hockeyclub Gröden hat das erste Testspiel der neuen Saison klar für sich entschieden. Der amtierende Alps Hockey League Champion fertigte gut 4 Monate nach dem Titelgewinn gestern IHL-Club Vassar Falcons mit 6:1 ab. Mehr dazu in den Nachrichten zur vollen Stunde. Und nun zum Wetter. Der Vormittag verläuft weitestgehend wolkenlos. Am Nachmittag muss man aus den Quellwolken nur vereinzelt mit Hitzegewittern rechnen. Es wird heiß, maximal werden 31 bis 36 Grad erreicht. Die Temperaturen zurzeit in Antholz 19 Grad, Barbian 25, Oberfintel 23 und Schlanders 24 Grad.
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2: Aus der Landesverkehrsmeldezentrale begrüßt Sie Manuel Scutellaro. Schönen Vormittag. Wegen Überlastung kommt es abschnittsweise zu Kolonnenbildungen und Staus in Gröden bei St. Ulrich und Wolkenstein, auf der Pustertaler Stadtstraße in Fahrtrichtung Innichen zwischen St. Sigmund und Kienz, zwischen Bruneck und Percha sowie im Abschnitt Welsberg-Einfahrt-Praxertal und auf der Gardertaler Stadtstraße in beiden Richtungen bei Stern. Kommen Sie gut und sicher ans Ziel.

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1: Italien erlebt längste Hitzewelle des Jahres. Heute internationaler Tag der Jugend. Das Wetter heute in Südtirol sehr sonnig und heiß.
0: Redakteurin im Studio Hannelore Plunger.
1: Einen schönen Vormittag. Italien erlebt derzeit die längste Hitzewelle des Jahres. Nach Einschätzung des Atmosphärenphysikers Lorenzo Giovannini von der Universität Trient soll die seit Ende Juli andauernde extreme Hitze mindestens bis 17. August anhalten. Damit würde die fünfte Hitzewelle des Jahres 20 Tage dauern. Die Klimakrise trage dazu bei, dass solche Perioden länger andauerten und in kürzeren Abständen aufeinander folgten, sagte Giovannini heute. Die Folgen der aktuellen Hitzewelle sind bereits deutlich zu spüren. Von den 27 größeren Städten, die das italienische Gesundheitsministerium für seine Hitzewarnungen überwacht, standen gestern 19 auf der höchsten Warnstufe rot. Am vergangenen Donnerstag waren erstmals alle 27 Städte gleichzeitig von der höchsten Warnstufe betroffen. Auch zahlreiche europäische Länder sind von der Hitzewelle betroffen. Der Brand auf einer Fähre zwischen den indonesischen Inseln Bali und Lombok hat heute glimpflich geendet. Die rund 130 Menschen an Bord sind laut Behördenangaben in Sicherheit gebracht worden. Mehrere indonesische Medien sprachen ebenfalls von einer vollständigen Evakuierung des Bootes. Allerdings gab es auch Berichte über ein mögliches Todesopfer. Der Musikstreaming-Gigant Spotify möchte den Vormarsch der KI-Musik in seinen Dienst stoppen. Zukünftig würden Profile von Interpreten gekennzeichnet werden, die mit künstlicher Intelligenz erstellt wurden, kündigte das Unternehmen in Stockholm an. Zur Eindämmung der KI-Musik setzt der Weltmarktführer künftig auch die mächtigste Waffe der Plattform ein, den eigenen Empfehlungsalgorithmus. Ab Mitte September werden KI-generierte Künstleridentitäten systematisch aus allen automatischen Playlists Empfehlungen und Radio-Streams verbannt. Anlässlich des heutigen Tages der Jugend machen die Arbeitsgemeinschaft der Jugenddienste, der Südtiroler Jugendring und die Kinder- und Jugendanwaltschaft auf die zentrale Rolle der Jugendarbeit für Demokratie, Menschenrechte, gesellschaftlichen Zusammenhalt und die Beteiligung junger Menschen aufmerksam. Daniela Höller, die Kinder- und Jugendanwältin.
2: Es ist wichtig, dass Kinder und Jugendliche ihre Meinung sagen können. Sie haben das Recht darauf. Und Erwachsene wiederum haben die Pflicht, ihnen zuzuhören und diese Meinung, diese Anliegen auch zu respektieren und ernst zu nehmen. Es geht nicht darum, dass man mit allem einverstanden ist, aber es geht darum, sich auf Augenhöhe zu begegnen.
1: Das Land Südtirol unterstützt Schüler, die im Schuljahr 25/26 außerhalb der Landesgrenzen eine Oberschule oder einen Vollzeitkurs der Berufsbildung besucht haben, sofern diese in Südtirol nicht angeboten werden. Der Antrag um Studienbeihilfe für das Schuljahr kann ab Montag, 17. August eingereicht werden. Unverändert bleiben die Voraussetzungen für die Inanspruchnahme der Studienförderung. Die Vollzeitkurse müssen mindestens 6 Monate dauern. Noch bis 15. August können sich junge Erwachsene zwischen 18 und 28 für den Zivildienst bei der Caritas bewerben. Dabei erhalten sie die Möglichkeit, verschiedene soziale Arbeitsbereiche kennenzulernen und wertvolle Erfahrungen zu sammeln. Der freiwillige Zivildienst bei der Caritas beginnt am 1. Oktober und dauert 8 Monate. Die wöchentliche Arbeitszeit beträgt 30 Stunden. Während dieser Zeit erhalten die Freiwilligen eine monatliche Vergütung von 600 Euro.
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1: Der Hockeyclub Gröden hat das erste Testspiel der neuen Saison klar für sich entschieden. Der amtierende Alps Hockey League Champion fertigte im heimischen Branibe-Stadion den Italian Hockey League Club Fassa Falcons mit 6:1 ab. Torhüter Jakob Ravanza hat im Alter von nur 26 Jahren seine Karriere beendet. Er war über viele Jahre hinweg ein sicherer Rückhalt für die Vipdal Broncos in der Alps Hockey League. Im vergangenen Sommer wechselte Ravanza dann zum HC Pustertal in die Eis Hockey League, wo er als Backup immerhin 9 Spiele machte und dort auch überzeugen konnte. Das waren die aktuellen Themen zur Stunde.
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1: Der Vormittag verläuft weitestgehend wolkenlos. Am Nachmittag muss man aus den Quellwolken nur vereinzelt mit Hitzegewittern rechnen. Es wird heiß, maximal werden 31 bis 36 Grad erreicht. Die Wettervorschau. Am Donnerstag geht es sehr sonnig und heiß weiter. Die wenigen Quellwolken bleiben harmlos. Der Freitag verläuft sonnig und hochsommerlich heiß. Am Samstagvormittag scheint verbreitet die Sonne. In der zweiten Tageshälfte sind einzelne Gewitter möglich. Es bleibt sehr heiß mit Höchstwerten bis 36 Grad. Der Sonntag bringt viel Sonnenschein. Am Nachmittag steigt die Wahrscheinlichkeit für Gewitter an.
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3: Aus der Landesverkehrsmeldezentrale begrüßt Sie Barbara Widort. Auf der Pustertaler Staatsstraße Richtung Innichen zwischen Fintel und Kienz, zwischen San Lorenzen und Percha und zwischen Welsberg und Toblach abschnittsweise Kolonnenverkehr und Stau wegen dichten Verkehrs, sowie auf der Gardertaler Staatsstraße in beide Richtungen bei Stern. Kommen Sie gut ans Ziel.
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1: Mit Hannelore Plunger einen schönen Tag. Eine partielle Sonnenfinsternis wird am Abend sichtbar. Dabei wird die Sonne nicht vollständig vom Mond bedeckt. In Bozen beginnt die Finsternis gegen 19.25 Uhr, erreicht gegen 20.18 Uhr ihren Höhepunkt und endet gegen 20.29 Uhr. Die Hitzewelle, die derzeit auch Südtirol erfasst hat, sorgt für erste historische Rekorde. Darauf weist Landesmeteorologe Dieter Peterlin hin. In Bozen wurde inzwischen der 23. Tag mit Temperaturen von mindestens 35 Grad verzeichnet. Das Land Südtirol fördert Theater, Musik und Kunst, indem es eine Reihe von Kultureinrichtungen mit Landesbeteiligung finanziell unterstützt. Diese Körperschaften erhalten nun für das Finanzjahr 26 eine zweite Zuweisung, die durch den Nachtragshaushalt finanziert wird. Und nun zum Sport. Seit 1973 wird der Europäische Supercup ausgespielt, heute nun erstmals in Österreich. In Salzburg duellieren sich Champions League-Sieger Paris Saint-Germain und Europa League-Triumphator Aston Villa um den ersten Pokal in der neuen Clubsaison. Mehr dazu in den Nachrichten zur vollen Stunde. Und nun zum Wetter. Der Nachmittag verläuft recht sonnig mit ein paar Quellwolken. Daraus entwickeln sich aber nur vereinzelt Hitzegewitter. Es wird heiß, maximal werden 31 bis 36 Grad erreicht. Die Temperaturen zurzeit in Bozen 28 Grad, Meran 27, Brixen 26, Poneck und Sterzing 23 Grad.
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2: Aus der Landesverkehrsmeldezentrale begrüßt Sie Barbara Widot. Auf der Pustertaler Staatsstraße Richtung Innichen zwischen Fintel und Kienz, zwischen San Lorenzen und Percha und zwischen Welsberg und Oblach abschnittsweise Kolonnenverkehr und Stau wegen dichten Verkehrs, sowie auf der Gardertaler Staatsstraße in beide Richtungen bei Stern. Kommen Sie gut ans Ziel!

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1: Italien erlebt längste Hitzewelle des Jahres. Heute partielle Sonnenfinsternis. Das Wetter heute in Südtirol sehr sonnig und heiß.
0: Redakteurin im Studio Hannelore Plunger.
1: Einen schönen Tag. Italien erlebt derzeit die längste Hitzewelle des Jahres. Nach Einschätzung des Atmosphärenphysikers Lorenzo Giovannini von der Universität Trient soll die seit Ende Juli andauernde extreme Hitze mindestens bis zum 17. August anhalten. Damit würde die fünfte Hitzewelle des Jahres 20 Tage dauern. Die Klimakrise trage dazu bei, dass solche Perioden länger andauerten und in kürzeren Abständen aufeinander folgten, sagte Giovannini heute. Die Folgen der aktuellen Hitzewelle sind bereits deutlich zu spüren. Von den 27 größeren Städten, die das italienische Gesundheitsministerium für seine Hitzewarnungen überwacht, standen gestern 19 auf der höchsten Warnstufe rot. Am vergangenen Donnerstag waren erstmals alle 27 Städte gleichzeitig von der höchsten Warnstufe betroffen. Auch zahlreiche europäische Länder sind von der Hitzewelle betroffen. Nach dem schweren Erdbeben in Kolumbien am Montag ist die Zahl der Todesopfer auf über 200 gestiegen. Rettungskräfte gruben sich weiter durch die Trümmerberge, um nach Verschütteten zu suchen. Womöglich gibt es noch tausende Vermisste. Ein seltenes glückliches Ende nahm eine Rettungsaktion in der Stadt Cali. Eine Verschüttete konnte nach 30 Stunden geborgen werden. Der Musikstreaming-Gigant Spotify möchte den Vormarsch der KI-Musik in seinen Dienst stoppen. Zukünftig würden Profile von Interpreten gekennzeichnet werden, die mit künstlicher Intelligenz erstellt wurden, kündigte das Unternehmen in Stockholm an. Zur Eindämmung der KI-Musik setzt der Weltmarktführer künftig auch die mächtigste Waffe der Plattform ein, den eigenen Empfehlungsalgorithmus. Ab Mitte September werden KI-generierte Künstleridentitäten systematisch aus allen automatischen Playlisten Empfehlungen und Radiostreams verbannt. Eine partielle Sonnenfinsternis wird am Abend sichtbar. Dabei wird die Sonne nicht vollständig vom Mond bedeckt. In Bozen beginnt die Finsternis gegen 19.25 Uhr, erreicht gegen 20.18 Uhr ihren Höhepunkt und endet gegen 20.29 Uhr. Das Planetarium in Gummer bietet zum Naturschauspiel ein passendes Programm. Dazu mehr vom Direktor David Gruber.
2: Ab 18.30 Uhr dann direkt zur Sternwarte Max Valier, wo die Amateurastronomen eben dann zur nachtoffenen Tür einladen. Also ab 18.30 Uhr ist die Sternwarte geöffnet und wird auch die ganze Nacht über geöffnet sein. Man kann also den ganzen Tag in Gummer im Prinzip verbringen und sich zu diesen Themen informieren.
1: Die Hitzewelle, die derzeit auch Südtirol erfasst, sorgt für erste historische Rekorde. Darauf verweist Landesmeteorologe Dieter Peterlin hin. In Bozen wurde inzwischen der 23. Tag mit Temperaturen von mindestens 35 Grad verzeichnet. Damit übertrifft die laufende Sommersaison offiziell die bisherigen Rekordjahre 2015 mit 22 sowie 2003 mit 21 Tagen mit Temperaturen von mindestens 35 Grad. Nach Einschätzung des Experten dürfte die Zahl der Hitzetage angesichts der für die kommenden Tage vorhergesagten Temperaturen weiter steigen. Wenn das Thermometer über 30 Grad steigt, ist es wichtig, zu leichter Kost zu greifen. Besonders sinnvoll sind im Sommer wasserreiche Lebensmittel. Dr. Rainer Oberhollenzer, der Primar der Kardiologie, gibt Tipps.
3: Wenn man es absolut nicht vermeiden kann, in den heißesten Stunden des Tages nach draußen zu gehen, sollte man auf jeden Fall schauen, genügend zu trinken und auch immer Wasser dabei zu haben. Und das Essen sollte leicht verdaulich sein, also viel Rohkost wie Gemüse oder Obst. Und man sollte nicht unmittelbar vor dem Gang in die Hitze essen. Außerdem sollte der Alkohol vermieden werden und die Kleidung generell der aktuellen Situation angepasst werden.
1: Kurz vor dem 15. August richtet sich der Blick der Südtiroler Tourismusbranche auf die Buchungszahlen. Die Zimmer füllen sich traditionell bis zuletzt. Klaus Berger, der Präsident des HGV.
4: Laut dem HGV-Buchungsportal Booking Südtirol verzeichnen wir für diese Woche eine leichte Zunahme an Buchungen. Gleichzeitig ergeben die Daten aber auch, dass es noch im ganzen Land Verfügbarkeiten gibt. Was bereits in den vergangenen Jahren auffiel, ist, dass auch heuer die freien Zimmer kurzfristiger verkauft werden als bisher.
1: Das Land Südtirol fördert Theater, Musik und Kunst, indem es eine Reihe von Kultureinrichtungen mit Landesbeteiligung finanziell unterstützt. Diese Körperschaften erhalten nun für das Finanzjahr 26 eine zweite Zuweisung, die durch den Nachtragshaushalt finanziert wird. Die vier Kultureinrichtungen mit Landesbeteiligung, Stiftung Museum, Vereinigte Bühnen Bozen, Stiftung Stadttheater und Konzerthaus Bozen Stiftung, Euregio Kulturzentrum und Gustav Mahler Doblach erhalten eine zweite Zuweisung von insgesamt insgesamt 1,2 Millionen Euro.
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1: Seit 1973 wird der europäische Supercup ausgespielt, heute nun erstmals in Österreich. In Salzburg duellieren sich Champions League-Sieger Paris Saint-Germain und Europa League-Triumphator Aston Villa um den ersten Pokal in der neuen Clubsaison. Spielbeginn ist 21 Uhr. Beide Teams leiten mit dem Duell ihre Pflichtspielsaison ein. Die Vorbereitung verläuft bisher bei keinem der Clubs besonders berauschend. So musste Paris Saint-Germain zum Auftakt ein 0:3 gegen Mallorca schlucken, bevor es zuletzt gegen Manchester United immerhin ein 1:1 gab. Die Gegner aus Birmingham gewannen bisher nur gegen die eindeutigen Underdog Walsall und Batum United, während alle Härtetests verloren gingen. Das waren die aktuellen Themen zur Stunde.
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1: Der Nachmittag verläuft recht sonnig mit ein paar Quellwolken. Daraus entwickeln sich aber nur vereinzelt Hitzegewitter. Es wird heiß, maximal werden 31 bis 36 Grad erreicht. Die Wettervorschau. Der morgige Vormittag verläuft wolkenlos. In der zweiten Tageshälfte entstehen nur wenige und flache Quellungen. Damit dominiert den ganzen Tag der Sonnenschein. Die Temperaturen sind weit über dem Durchschnitt und erreichen 32 bis 37 Grad. Der Freitag verläuft sehr sonnig mit nur wenigen Wolken am Nachmittag. Am Samstagvormittag scheint verbreitet die Sonne. In der zweiten Tageshälfte sind einzelne Gewitter nicht ausgeschlossen. Der Sonntag bringt zunächst einiges an Sonnenschein. Im Tagesverlauf werden die Wolken aber mehr und die Wahrscheinlichkeit für Gewitter steigt an. Am Montag stellt sich das Wetter um. Voraussichtlich gibt es viele Wolken und nur etwas Sonne. Dazu ziehen Regenschauer durch. Die Temperaturen gehen zurück.
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5: Schönen Mittag aus der Landesverkehrsmeldezentrale. Ich bin Manuel Scutellaro. Die Pustertaler Staatsstraße wurde bei Ehrenburg nach einem Unfall gesperrt. Es kommt zu Staus in beiden Richtungen. Wegen Überlastung gibt es Kolonnenverkehr und Stau in Grödental einwärts bei St. Ulrich und im Pustertal in Fahrtrichtung Innichen zwischen St. Lorenzen und Percha. Und auf der Brenner Autobahn kommt es wegen Überlastung zu Kolonnenbildungen in Fahrtrichtung Norden, abschnittsweise zwischen Verona Nord und Trient Süd. Allen unterwegs gute und sichere Fahrt.
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1: Mit Hannelore Plunger einen schönen Tag. Kurz vor dem 15. August richtet sich der Blick der Südtiroler Tourismusbranche auf die Buchungszahlen. Die Zimmer füllen sich traditionell bis zuletzt. Eine partielle Sonnenfinsternis wird am Abend sichtbar, dabei wird die Sonne nicht vollständig vom Mond bedeckt. In Bozen beginnt die Finsternis gegen 19.25 Uhr, erreicht gegen 20.18 Uhr ihren Höhepunkt und endet gegen 20.29 Uhr. Das Land Südtirol fördert Theater, Musik und Kunst, indem es eine Reihe von Kultureinrichtungen mit Landesbeteiligung finanziell unterstützt. Diese Körperschaften erhalten nun für das Finanzjahr 26 eine zweite Zuweisung, die durch den Nachtragshaushalt finanziert wird. Und nun zum Sport. Seit 1973 wird der Europäische Supercup ausgespielt. Heute nun erstmals in Österreich. In Salzburg duellieren sich Champions League-Sieger Paris Saint-Germain und Europa League-Triumphator Aston Villa um den ersten Pokal in der neuen Clubsaison. Mehr dazu in den Nachrichten zur vollen Stunde. Und nun zum Wetter. Der Nachmittag verläuft recht sonnig mit ein paar Quellwolken. Daraus entwickeln sich aber nur vereinzelt Hitzegewitter. Es wird heiß, maximal werden 31 bis 36 Grad erreicht. Die Temperaturen zurzeit in Welsberg 24 Grad, Salurn und Schlander 27 und Völs 26 Grad.
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0: Schönen Mittag aus der Landesverkehrsmeldezentrale. Ich bin Manuel Scutellaro. Die Pustertaler Staatsstraße wurde bei Ehrenburg nach einem Unfall gesperrt. Es kommt zu Staus in beiden Richtungen. Wegen Überlastung gibt es Kolonnenverkehr und Stau in Grödental einwärts bei St. Ulrich und im Pustertal in Fahrtrichtung Innichen zwischen St. Lorenzen und Percha. Und auf der Brenner Autobahn kommt es wegen Überlastung zu Kolonnenbildungen in Fahrtrichtung Norden, abschnittsweise zwischen Verona Nord und Trient Süd. Allen unterwegs gute und sichere Fahrt.
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1: Tausende Urlauber stranden nach Ätna-Ausbruch. Heute partielle Sonnenfinsternis. Das Wetter heute in Südtirol sehr sonnig und heiß.
0: Redakteurin im Studio Hannelore Plunger.
1: Einen schönen Tag. Mitten in der Hauptreisezeit sorgt Europas größter Vulkan mit seinen Ausbrüchen für große Probleme. Wegen des Ätna-Ausbruchs bleibt der Flughafen Catania geschlossen. Der Airport auf Sizilien ist wegen der Sperre des Luftraums mindestens bis 18 Uhr geschlossen. Zunächst hätte die Sperre bis 11 Uhr gegolten. Tausende Urlauber auch aus dem Ausland sind davon betroffen. Seit Freitag ist der Flugbetrieb bereits beeinträchtigt. Bei der Abreise versuchen nun viele auf den Flughafen der Inselhauptstadt Palermo oder auf den Zug auszuweichen. Nach dem schweren Erdbeben in Kolumbien am Montag ist die Zahl der Todesopfer auf über 200 gestiegen. Rettungskräfte gruben sich weiter durch die Trümmerberge, um nach Verschütteten zu suchen. Womöglich gibt es noch tausende Vermisste. Ein seltenes, glückliches Ende nahm eine Rettungsaktion in der Stadt Cali. Eine Verschüttete konnte nach 30 Stunden geborgen werden. Ein neues Mautsystem in Italien ermöglicht Autofahrern auf ersten Strecken die Durchfahrt ohne Schrankenstopps. Das System heißt Free Flow und wurde auf einzelnen Autobahnabschnitten im Norden Italiens bereits aktiviert. Diese Schnellspurportale sind bereits auf 200 der insgesamt 6000 italienischen Mautstraßenkilometer in Betrieb. Konkret betrifft dies die A33, die A36, die A59, die A60 und die Umfahrung Ospitaletto Montichiari. Eine partielle Sonnenfinsternis wird am Abend sichtbar. Dabei wird die Sonne nicht vollständig vom Mond bedeckt. In Bozen beginnt die Finsternis gegen 19.25 Uhr, erreicht gegen 20.18 Uhr ihren Höhepunkt und endet gegen 20.29 Uhr. Das Planetarium in Gummer bietet zum Naturschauspiel ein passendes Programm. Dazu mehr vom Direktor David Gruber.
2: Ab 18.30 Uhr dann direkt zur Sternwarte Max Valier, wo die Amateurastronomen eben dann zur nachtoffenen Tür einladen. Also ab 18.30 Uhr ist die Sternwarte geöffnet und wird auch die ganze Nacht über geöffnet sein. Man kann also den ganzen Tag in Gummer im Prinzip verbringen und sich zu diesen Themen informieren.
1: Die Hitzewelle, die derzeit auch Südtirol erfasst, sorgt für erste historische Rekorde. Darauf verweist Landesmeteorologe Dieter Peterlin hin. In Bozen wurde inzwischen der 23. Tag mit Temperaturen von mindestens 35 Grad verzeichnet. Damit übertrifft die laufende Sommersaison offiziell die bisherigen Rekordjahre 2015 mit 22 sowie 2003 mit 21 Tagen mit Temperaturen von mindestens 35 Grad. Nach Einschätzung des Experten dürfte die Zahl der Hitzetage angesichts der für die kommenden Tage vorhergesagten Temperaturen weiter steigen. Wenn das Thermometer über 30 Grad steigt, ist es wichtig, zu leichter Kost zu greifen. Besonders sinnvoll sind im Sommer wasserreiche Lebensmittel. Dr. Rainer Oberholenzer, der Primar der Kardiologie, gibt Tipps.
3: Wenn man es absolut nicht vermeiden kann, in den heißesten Stunden des Tages nach draußen zu gehen, sollte man auf jeden Fall schauen, genügend zu trinken und auch immer Wasser dabei zu haben. Und das Essen sollte leicht verdaulich sein, also viel Rohkost wie Gemüse oder Obst. Und man sollte nicht unmittelbar vor dem Gang in die Hitze essen. Außerdem sollte der Alkohol vermieden werden und die Kleidung generell der aktuellen Situation angepasst werden.
1: Kurz vor dem 15. August richtet sich der Blick der Südtiroler Tourismusbranche auf die Buchungszahlen. Die Zimmer füllen sich traditionell bis zuletzt. Klaus Berger, der Präsident des HGV.
4: Laut dem HGV-Buchungsportal Booking Südtirol verzeichnen wir für diese Woche eine leichte Zunahme an Buchungen. Gleichzeitig ergeben die Daten aber auch, dass es noch im ganzen Land Verfügbarkeiten gibt. Was bereits in den vergangenen Jahren auffiel, ist, dass auch heuer die freien Zimmer kurzfristiger verkauft werden als bisher.
1: Das Land Südtirol fördert Theater, Musik und Kunst, indem es eine Reihe von Kultureinrichtungen mit Landesbeteiligung finanziell unterstützt. Diese Körperschaften erhalten nun für das Finanzjahr 26 eine zweite Zuweisung, die durch den Nachtragshaushalt finanziert wird. Die vier Kultureinrichtungen mit Landesbeteiligung, Stiftung Museum, Vereinigte Bühnen Bozen, Stiftung Stadttheater und Konzerthaus Bozen Stiftung, Euregio Kulturzentrum und Gustav Mahler Toblach erhalten eine zweite Zuweisung von insgesamt 1,2 Millionen Euro.
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1: Seit 1973 wird der europäische Supercup ausgespielt, heute nun erstmals in Österreich. In Salzburg duellieren sich Champions League-Sieger Paris Saint-Germain und Europa League-Triumphator Aston Villa um den ersten Pokal in der neuen Clubsaison. Spielbeginn ist 21 Uhr. Beide Teams leiten mit dem Duell ihre Pflichtspielsaison ein. Die Vorbereitung verläuft bisher bei keinem der Clubs besonders berauschend. So musste Paris Saint-Germain zum Auftakt ein 0:3 gegen Mallorca schlucken, bevor es zuletzt gegen Manchester United immerhin ein 1:1 gab. Die Gegner aus Birmingham gewannen bisher nur gegen die eindeutigen Underdog Walsall und Batum United, während alle Härtetests verloren gingen. Das waren die aktuellen Themen zur Stunde.
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1: Der Nachmittag verläuft recht sonnig mit ein paar Quellwolken. Daraus entwickeln sich aber nur vereinzelt Hitzegewitter. Es wird heiß, maximal werden 31 bis 36 Grad erreicht. Die Wettervorschau. Der morgige Vormittag verläuft wolkenlos. In der zweiten Tageshälfte entstehen nur wenige und flache Quellungen. Damit dominiert den ganzen Tag der Sonnenschein. Die Temperaturen sind weit über dem Durchschnitt und erreichen 32 bis 37 Grad. Der Freitag verläuft sehr sonnig mit nur wenigen Wolken am Nachmittag. Am Samstagvormittag scheint verbreitet die Sonne. In der zweiten Tageshälfte sind einzelne Gewitter nicht ausgeschlossen. Der Sonntag bringt zunächst einiges an Sonnenschein. Im Tagesverlauf werden die Wolken aber mehr und die Wahrscheinlichkeit für Gewitter steigt an. Am Montag stellt sich das Wetter um. Voraussichtlich gibt es viele Wolken und nur etwas Sonne. Dazu ziehen Regenschauer durch. Die Temperaturen gehen zurück.
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5: Hier ist die Landesverkehrsmeldezentrale mit Barbara Widot. Auf der Pustertaler Stadtstraße bei Kienz sperre nach einem Unfall. Es gibt Staus in beiden Richtungen. Fahren Sie vorsichtig.
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1: Mit Petra Farkas einen schönen Nachmittag. Der Ätna kommt nicht zur Ruhe und der Luftraum über Catania bleibt weiter gesperrt. Tausende Urlauber, unter ihnen auch etliche aus Südtirol, sitzen fest. Viele versuchen, auf den Flughafen der Inselhauptstadt Palermo oder auf den Zug auszuweichen. Am Abend steht eine partielle Sonnenfinsternis bevor, die stärkste seit 27 Jahren. Rund 90% der Sonne werden da vom Mond bedeckt. Los geht's um 19.25 Uhr, das Maximum wird um 20.18 Uhr, kurz vor Sonnenuntergang, erreicht. Mit den warmen Temperaturen steigt die UV-Belastung und die Haut, sie vergisst Sonnenschäden nicht. Das Gesundheitsressort erinnert deshalb an konsequenten Sonnenschutz und regelmäßige Hautkontrollen, denn jeder Sonnenbrand schädigt die Haut und wiederholte UV-Belastung erhöht das Hautkrebsrisiko. Das und mehr in den Nachrichten zur vollen Stunde. Das Wetter heute in Südtirol, der Nachmittag verläuft recht sonnig mit ein paar Quellwolken. Daraus entwickeln sich aber nur vereinzelt Hitzegewitter. Dazu wird's heiß mit 31 bis 36 Grad. Aktuell messen wir in St. Walburg 27 Grad. In Aturns sind es 29 und in Auer 31 Grad.
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2: Hier ist die Landesverkehrsmeldezentrale mit Barbara Widot. Auf der Pustertaler Stadtstraße bei Kienz sperre nach einem Unfall. Es gibt Staus in beiden Richtungen. Fahren Sie vorsichtig.

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1: Gericht blockiert Trumps Plan für strengere Briefwahlregeln. Ätna kommt nicht zur Ruhe. Luftraum über Catania weiter gesperrt. Das Wetter heute in Südtirol sehr sonnig und heiß.
0: Redakteurin im Studio Petra Farkas.
1: Einen schönen Nachmittag. Eine US-Bundesrichterin hat die US-Post landesweit daran gehindert, Teile einer Verfügung von Präsident Trump zur Verschärfung der Briefwahlregeln umzusetzen. Die Richterin in Boston begründete ihre Entscheidung damit, dass die US-Bundesregierung keine Befugnis zur Regulierung von Wahlen habe. Diese liege laut Verfassung bei den Bundesstaaten. Schon im Juni hatte sie die Verfügung in 23 überwiegend demokratisch regierten Staaten gestoppt. Trumps Anordnung verpflichtet die Staaten unter anderem, Listen der Wahlberechtigten für Briefwahlunterlagen vorzulegen. Bei Nichtbefolgung sollte die Post die Zustellung der Stimmzettel verweigern. Die Kongresswahlen finden am 3. November statt. Mitten in der Hauptreisezeit sorgt Europas größter Vulkan Ätna mit seinen Ausbrüchen für große Probleme. Die Sperre des Luftraums am Flughafen Catania wurde bis zum Abend verlängert. Tausende Urlauber, unter ihnen auch etliche aus Südtirol, sitzen fest. Viele versuchen auf den Flughafen der Inselhauptstadt Palermo oder auf den Zug auszuweichen. Europas aktivster Vulkan stößt schon seit Freitag große Mengen Asche und glühende Gesteinsbrocken aus. Ab heute gelten erste strengere EU-Regeln für Verpackungen, Schadstoffgrenzen, etwa für PFAS, werden verschärft. Bestimmte fettabweisende Burgerboxen und Papiere dürfen nicht mehr neu auf den Markt. Weitere Vorgaben folgen schrittweise. So soll bei Online-Bestellungen künftig höchstens 50% des Paketvolumens aus Leerraum bestehen. Verpackungen müssen zudem zunehmend recyclingfähig sein. Bis 2029 kommen Pfandsysteme für bestimmte Einweggetränke. Ab 2030 sollen etwa Ketchup-Tütchen und Mini-Shampoo-Flaschen verschwinden. Unternehmen müssen die Einhaltung umfangreich dokumentieren. Am Abend steht eine partielle Sonnenfinsternis bevor, die stärkste seit 27 Jahren, die in Südtirol zu sehen ist. Rund 90% der Sonne werden da vom Mond bedeckt. Los geht's um 19.25 Uhr, das Maximum wird um 20.18 Uhr kurz vor Sonnenuntergang erreicht. Für die beste Sicht empfiehlt sich ein möglichst freier Blick nach Nordwesten, idealerweise von höher gelegenen Orten. Und ganz wichtig, ein direkter Blick in die Sonne kann die Netzhaut dauerhaft schädigen. Zur Beobachtung sollte deshalb ausschließlich eine dafür geeignete und gekennzeichnete Sonnenfinsternisbrille verwendet werden. Normale Sonnenbrillen reichen nicht aus. Gleiches gilt für Ferngläser und Teleskope. Die totale Sonnenfinsternis ist vor allem über Grönland, Island, Spanien sowie dem Nordpolarmeer und dem nördlichen Atlantik zu sehen. In Südtirol wird eine totale Sonnenfinsternis erst wieder 2081 erwartet. Aber nach Sonnenuntergang folgt ja schon das nächste Himmelsschauspiel hier. In der Nacht werden nämlich zahlreiche Sternschnuppen der Perseiden erwartet. Und mit den warmen Temperaturen steigt die UV-Belastung und die Haut vergisst Sonnenschäden nicht. Das Gesundheitsressort erinnert daher an konsequenten Sonnenschutz und regelmäßige Hautkontrollen. Denn jeder Sonnenbrand schädigt die Haut und wiederholte UV-Belastung erhöht das Hautkrebsrisiko und beschleunigt die Hautalterung. Hautgesundheit beginnt mit guter Vorsorge, betont Gesundheitslandesrat Hubert Messner. Er ruft dazu auf, Sonnenschutz und die regelmäßige Beobachtung der Haut im Alltag zu verankern.
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1: Jannik Sinner verpasst verletzungsbedingt Toronto und Cincinnati. Ob er bei den US Open ab 30. August startet, ist offen. Ein Titel wäre historisch. Seit 1990 hat niemand das Turnier ohne diese beiden Hartplatz-Masters gewonnen. Sinner fehlt zudem Spielpraxis. Aber er hat auch nach einer längeren Pause bewiesen, dass er es kann und Wimbledon gewonnen. Auch Rivale Carlos Alcaraz kämpft sich nach einer Handgelenksverletzung zurück. Seine US Open-Teilnahme ist ebenfalls ungewiss. Das waren die aktuellen Themen zur Stunde.
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1: Der Nachmittag verläuft recht sonnig mit ein paar Quellwolken. Daraus entwickeln sich aber nur vereinzelt Hitzegewitter. Dazu heiß mit 31 bis 36 Grad. Die Wettervorschau. Morgen am Vormittag wolkenlos und sonnig. In der zweiten Tageshälfte bilden sich nur wenige flache und harmlose Quellwolken. Die Temperaturen liegen deutlich über dem Durchschnitt. Sie reichen 32 Grad in Störzing bis 37 Grad in Bozen. Auch der Freitag bringt viel Sonne. Am Nachmittag ziehen nur einige wenige Wolken auf. Am Samstag am Vormittag verbreitet sonnig, im Laufe des Nachmittags sind einzelne Gewitter möglich. Der Sonntag beginnt ebenfalls sonnig, im Tagesverlauf nehmen die Wolken zu und damit auch die Gewitterneigung. Am Montag stellt sich das Wetter um. Voraussichtlich gibt es viele Wolken und nur etwas Sonne, dazu ziehen Regenschauer durch. Die Temperaturen gehen zurück.
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2: Guten Nachmittag aus der Landesverkehrsmeldezentrale. Ich bin Manuel Scutellaro. Auf der Schnellstraße Mebo in Richtung Meran bei Filpian wird der Verkehr nach einem Unfall über die Ausfahrt ausgeleitet und über die Einfahrt Filpian wieder zurück auf die Mebo umgeleitet. Es kommt zu Behinderungen. Fahren Sie vorsichtig. Und die Pustertaler Startstraße bei Ehrenburg wurde nach einem Unfall wieder für den Verkehr geöffnet. Es kommt zu Staus in beiden Richtungen. Die Staus lösen sich nur langsam wieder auf. Sichere Fahrt.
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1: Mit Petra Farkas einen schönen Nachmittag. Im Pustertal zwischen St. Lorenzen und Ehrenburg hat sich kurz nach Mittag ein tödlicher Verkehrsunfall ereignet. Ein Motorrad und ein PKW sind frontal zusammengestoßen. Der Motorradfahrer ist ums Leben gekommen. In Rheinswald im Saarntal ist heute der offizielle Startschuss für die neue Südtirol-Skiarena gefallen. Mit dem Südtirol-Skipass werden 18 Skigebiete in Südtirol sowie je ein Partnergebiet in Österreich und der Schweiz miteinander verbunden. Vom 20. bis 22. August können Kinder für das kommende Kindergartenjahr online über das Landesportal MyCivis eingeschrieben werden. Verpflichtend ist die Einschreibung für Kinder mit Geburtsdatum zwischen dem 1. Mai 2021 und 30. April 2022. Anmelden können sich außerdem Kinder, die bis Dezember 2026 drei Jahre alt werden. Das und mehr in den Nachrichten zur vollen Stunde. Doch der Blick aufs Wetter. Es ist ein heißer Nachmittag mit 31 bis 36 Grad und aus den Quellwolken entwickeln sich heute nur ganz vereinzelt Hitzegewitter. In Toblach hat es jetzt 28 Grad, Gargazon 33, Kastelbell 30 Grad.
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2: Aktuelle Meldungen aus der Landesverkehrsmeldezentrale. Auf der Brenner Autobahn in Richtung Süden zwischen Neumarkt und San Michele Sperre und 2 Kilometer Stau nach einem Unfall. Auf der Schnellstraße Mebo in Richtung Meran zwischen Terlan und Filpian Sperre nach einem Unfall. Der Verkehr wird über die Ausfahrt Filpian umgeleitet. Fahren Sie vorsichtig.
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1: Unfall im Pustertal, Motorradfahrer tödlich verletzt. Südtirol Skipass startet, 18 Skigebiete unter einer Marke. Das Wetter heute sehr sonnig und heiß.
0: Redakteurin im Studio, Petra Farkas.
1: Einen schönen Nachmittag. Im Pustertal zwischen St. Lorenzen und Ehrenburg hat sich kurz nach Mittag ein tödlicher Verkehrsunfall ereignet. Ein Motorrad und ein PKW sind frontal zusammengestoßen. Der Motorradfahrer ist ums Leben gekommen, eine weitere Person wurde leicht verletzt. In Rheinswald im Saarntal ist heute der offizielle Startschuss für die neue Südtirol Skiarena gefallen. Mit dem Südtirol Skipass werden 18 Skigebiete in Südtirol sowie je ein Partnergebiet in Österreich und der Schweiz miteinander verbunden. Der Skipass ermöglicht den Zugang zu insgesamt 556 Pistenkilometern und 118 Liftanlagen. Zum Verbund gehören unter anderem Sulden, Schnals, Ratschings, Rheinswald, Meran 2000 und die Skiworld Arntal. Insgesamt umfasst das Angebot 98 Berghütten und reicht bis auf 3250 Meter Höhe. Vorgesehen sind unterschiedliche Tarife sowie spezielle Angebote für Familien, Kinder, Jugendliche und Senioren. Der Skipass soll zudem ganzjährig nutzbar sein und neben dem Wintersport auch Bergerlebnisse im Sommer abdecken. Der Vorverkauf hat begonnen. Preise, Rabatte und Sonderkonditionen sind ab sofort bei den Vorverkaufsstellen und online bei der Südtirol Skiarena verfügbar. Vom 20. bis zum 22. August können Kinder für das kommende Kindergartenjahr online über das Landesportal MyCivis eingeschrieben werden. Verpflichtend ist die Einschreibung für Kinder mit Geburtsdatum zwischen dem 1. Mai 2021 und 30. April 2022. Angemeldet werden können zudem Kinder, die bis Ende Dezember 3 Jahre alt werden. Nachträgliche Einschreibungen sind nur möglich, wenn noch Plätze und entsprechende personelle Ressourcen vorhanden sind. Am Abend ist auch bei uns in Südtirol die stärkste partielle Sonnenfinsternis seit 27 Jahren zu sehen. Rund 90% der Sonne werden hier vom Mond bedeckt. Beginn ist um 19.25 Uhr, das Maximum wird um 20.18 Uhr erreicht. Beste Sicht bietet ein freier Blick nach Nordwesten, möglichst von höher gelegenen Orten. Für die Beobachtung ist eine geeignete, gekennzeichnete Sonnenfinsternisbrille Voraussetzung. Normale Sonnenbrillen schützen nicht ausreichend. Auch Ferngläser und Teleskope sollten nur mit speziellen Sonnenfiltern verwendet werden. Eine totale Sonnenfinsternis ist in Südtirol erst wieder 2081 zu sehen. In der Nacht dann folgen die Perseiden mit zahlreichen Sternschnuppen. Mit den warmen Temperaturen steigt die UV-Belastung. Die Haut vergisst Sonnenschäden nicht. Das Gesundheitsressort erinnert deshalb an konsequenten Sonnenschutz und regelmäßige Hautkontrollen, denn jeder Sonnenbrand schädigt die Haut und wiederholte UV-Belastung erhöht das Hautkrebsrisiko und beschleunigt die Hautalterung. Hautgesundheit beginnt mit guter Vorsorge, betont auch Gesundheitslandesrat Hubert Messner. Er ruft dazu auf, Sonnenschutz und die regelmäßige Beobachtung der Haut im Alltag zu verankern. Und mitten in der Hauptreisezeit sorgt Europas größter Vulkan Etna mit seinen Ausbrüchen für große Probleme. Die Sperre des Luftraums am Flughafen Catania wurde bis heute Abend verlängert. Tausende Urlauber, unter ihnen auch etliche aus Südtirol, sitzen fest. Viele versuchen, auf den Flughafen der Inselhauptstadt Palermo oder auf den Zug auszuweichen. Europas aktivster Vulkan stößt schon seit Freitag große Mengen Asche und glühende Gesteinsbrocken aus.
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1: Jannik Sinner verpasst verletzungsbedingt Toronto und Cincinnati. Ob er bei den US Open ab 30. August starten wird, ist noch offen. Ein Titel jedenfalls wäre historisch. Seit 1990 nämlich hat niemand das Turnier ohne diese beiden Hartplatz-Masters gewonnen. Aber Sinner weiß, wie es geht. Nach einer längeren Pause hat er bereits Wimbledon gewonnen. Auch Rivale Carlos Alcaraz kämpft sich nach einer Handgelenksverletzung zurück. Auch seine US Open-Teilnahme ist noch ungewiss. Das waren die aktuellen Themen zur Stunde.
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1: Der Nachmittag verläuft recht sonnig mit ein paar Quellwolken. Daraus entwickeln sich aber nur vereinzelt Hitzegewitter. Dazu heiß mit 31 bis 36 Grad. Die Wettervorschau. Morgen am Vormittag wolkenlos und sonnig. In der zweiten Tageshälfte bilden sich nur wenige flache und harmlose Quellwolken. Die Temperaturen liegen deutlich über dem Durchschnitt. Sie erreichen 32 Grad in Störzing bis 37 Grad in Bozen. Auch der Freitag bringt viel Sonne. Am Nachmittag ziehen nur einige wenige Wolken auf. Am Samstag am Vormittag verbreitet sonnig, im Laufe des Nachmittags sind einzelne Gewitter möglich. Der Sonntag beginnt ebenfalls sonnig, im Tagesverlauf nehmen die Wolken zu und damit auch die Gewitterneigung. Am Montag stellt sich das Wetter um. Voraussichtlich gibt es viele Wolken und nur etwas Sonne, dazu ziehen Regenschauer durch. Die Temperaturen gehen zurück.
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2: Guten Nachmittag, wünscht Barbara Widort aus der Landesverkehrsmeldezentrale. Auf der Brenner Autobahn in beiden Richtungen zwischen Neumarkt und San Michele 4 Kilometer Stau nach einem Unfall. Auf der Schnellstraße Mebo in Richtung Meran zwischen Terlan und Filpian Sperre nach einem Unfall. Der Verkehr wird über die Ausfahrt Filpian umgeleitet. Auf der Pusseltaler Stadtstraße in Richtung Enichen zwischen San Sigmund und Kienz und in Richtung Brixen zwischen San Lorenzen und Kienz und zwischen Mühlbach und Schabs, Kolonnenverkehr und Stau wegen dichten Verkehrs. Gute Fahrt!

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1: Im Studio Petra Farkas, einen schönen Nachmittag. Das Land investiert so viel wie noch nie in die Radmobilität. Zwischen 2022 und 2026 wurden dafür knapp 83 Millionen Euro bereitgestellt. Derzeit werden rund 60 Kilometer Radwege neu gebaut oder verbessert. Mehr als 10% des übergemeindlichen Radwegenetzes. In Rheinswald ist heute die neue Südtirol-Ski-Arena offiziell gestartet. Der Südtirol-Ski-Pass verbindet 18 Skigebiete in Südtirol sowie Partner in Österreich und der Schweiz. Der Pass bietet Zugang zu 555 Pistenkilometern und gilt künftig ganzjährig für Berg- und Freizeitangebote. Kurz vor Mittag hat sich auf der Pustertaler Straße bei Kierens ein tödlicher Verkehrsunfall ereignet. Ein Motorradfahrer ist mit einem PKW frontal zusammengestoßen und hat dies nicht überlebt. Der Autolenker wurde leicht verletzt ins Bruneker Spital gebracht. Das und mehr in den Nachrichten zur vollen Stunde. Das Wetter ist heiß und aus den Quellwolken entwickeln sich heute nur vereinzelt Hitzegewitter. Wir schauen auf die Temperaturen. Bruneck 30 Grad, Schlanders 31, Bozen 34 Grad.
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2: Guten Nachmittag, wünscht Barbara Widort aus der Landesverkehrsmeldezentrale. Auf der Brenner Autobahn in beiden Richtungen zwischen Neumarkt und San Michele 4 Kilometer Stau nach einem Unfall. Auf der Schnellstraße Mebo in Richtung Meran zwischen Terlan und Filpian Sperre nach einem Unfall. Der Verkehr wird über die Ausfahrt Filpian umgeleitet. Auf der Pustertaler Stadtstraße in Richtung Enichen zwischen St. Sigmund und Kienz und in Richtung Brixen zwischen St. Lorenzen und Kienz und zwischen Mühlbach und Schabs Kolonnenverkehr und Stau wegen dichten Verkehrs. Gute Fahrt!
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1: Radmobilität mit 83 Millionen Euro, so hohe Investitionen wie noch nie. Südtirol Skipass, 18 Skigebiete unter einer Marke, das Wetter heiß.
0: Redakteurin im Studio, Petra Farkas.
1: Einen schönen Nachmittag. Das Land investiert so viel wie noch nie in die Radmobilität. Zwischen 2022 und 2026 wurden dafür knapp 83 Millionen Euro bereitgestellt. Derzeit werden rund 60 Kilometer Radwege neu gebaut oder verbessert. Mehr als 10% des übergemeindlichen Radwegenetzes. Ziel ist es, das Fahrrad stärker als Alltagsverkehrsmittel zu etablieren. Allein 10 konkrete Projekte umfassen Investitionen von mehr als 20,8 Millionen Euro. Dazu zählen unter anderem neue und ausgebaute Radwege in Algund, Bozen, Leifers, im Wipptal, Burggrafenamt, Eisacktal und Pustertal sowie die neue Radverbindung zwischen St. Christina und Wolkenstein. In Rheinswald im Sarntal ist heute die neue Südtirol Ski Arena offiziell gestartet. Der Südtirol Skipass verbindet 18 Skigebiete in Südtirol sowie je ein Partnergebiet in Österreich und der Schweiz und bietet Zugang zu 555 Pistenkilometern und 118 Liftanlagen von insgesamt 98 Berghütten bis auf 3250 Meter Höhe. Der Pass gilt künftig ganzjährig für Berg- und Freizeitangebote mit verschiedenen Tarifen sowie Vergünstigungen für Familien, Kinder, Jugendliche und Senioren. Der öffentliche Vorverkauf hat begonnen. Beim Brenner Basistunnel und den Zulaufstrecken geht es weiter. Nach dem Durchstich der beiden Haupttunnelröhren am Brenner vor 2 Wochen liegt nun auch das ausgearbeitete Projekt für die geplante Umfahrung Bozen vor. FS Engineering hat die Unterlagen Ende Juli an RFI übergeben. Im Herbst soll das Genehmigungsverfahren starten. Das Projekt ist Teil des geplanten viergleisigen Ausbaus der Brennerbahn zwischen Blumau und Brandzoll. Ziel ist es, den Güterverkehr künftig weitgehend unterirdisch an Bozen vorbeizuführen und dadurch die bewohnten Gebiete in Kardaun, Rentsch, Bozen, Leifers und Brandzoll nachhaltig vom Bahnlärm zu entlasten. Kurz vor Mittag hat sich auf der Pustertaler Straße bei Kienz ein tödlicher Verkehrsunfall ereignet. Ein Motorradfahrer ist mit einem PKW frontal zusammengestoßen und hat dies nicht überlebt. Der Autolenker wurde leicht verletzt ins Brunniger Spital gebracht. Die Pustertaler Straße musste infolge des Unfalls vorübergehend gesperrt werden, ist inzwischen aber wieder für den Verkehr freigegeben. Vom 20. bis 22. August können Kinder online über das Landesportal MyCivis für das kommende Kindergartenjahr eingeschrieben werden. Verpflichtend ist die Anmeldung für Kinder, die zwischen dem 1. Mai 2021 und dem 30. April 2022 geboren sind. Aufgenommen werden auch Kinder, die bis Ende Dezember 3 Jahre alt werden. Nachträgliche Einschreibungen sind nur möglich, sofern noch Plätze und die notwendigen personellen Ressourcen vorhanden sind. Und Europa bereitet sich auf die Sonnenfinsternis heute Abend vor. In Spanien wird ein Streifen von Oviedo im Norden bis nach Mallorca 2 Minuten lang im Kernschatten liegen. Im restlichen Europa, auch bei uns in Südtirol, lässt sich eine partielle Sonnenfinsternis beobachten. Wer dieses Phänomen beobachten will, sollte eine spezielle Schutzbrille tragen. David Gruber, Direktor vom Planetarium in Gumma.
2: Es braucht zwingend Sonnenfinsternisbrillen. Das sind eigene Schutzbrillen, die das Auge vor diesem Sonnenlicht eben schützen. Ich würde von anderen Hausmittelchen abraten. Die sind eher nicht geeignet, die Sonne zu beobachten. Also solche Sonnenfinsternisbrillen sind auf jeden Fall die erste und eigentlich auch einzige Wahl, die man da hat. Man darf sich auch keine totale Sonnenfinsternis erwarten bei uns. Die Verdunkelung beträgt ungefähr 90%. Also schon ein Großteil der Sonne wird da abgedunkelt sein. Aber es kommt immer noch genügend Sonnenlicht dadurch, um eventuell ein Auge auch zu schädigen.
1: So Gruber. Das waren die aktuellen Themen zur Stunde.
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1: Der Nachmittag verläuft recht sonnig mit ein paar Quellwolken. Daraus entwickeln sich aber nur vereinzelt Hitzegewitter. Dazu heiß mit 31 bis 36 Grad. Die Wettervorschau. Morgen am Vormittag wolkenlos und sonnig. In der zweiten Tageshälfte bilden sich nur wenige flache und harmlose Quellwolken. Die Temperaturen liegen deutlich über dem Durchschnitt. Sie erreichen 32 Grad in Störzing bis 37 Grad in Bozen. Auch der Freitag bringt viel Sonne. Am Nachmittag ziehen nur einige wenige Wolken auf. Am Samstag am Vormittag verbreitet sonnig. Im Laufe des Nachmittags sind einzelne Gewitter möglich. Der Sonntag beginnt ebenfalls sonnig. Im Tagesverlauf nehmen die Wolken zu und damit auch die Gewitter. Meter Neigung. Am Montag stellt sich das Wetter um. Voraussichtlich gibt es viele Wolken und nur etwas Sonne. Dazu ziehen Regenschauer durch. Die Temperaturen gehen zurück.
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3: Aus der Landesverkehrsmeldezentrale begrüßt Sie Manuel Scutellaro. Auf der Brennerautobahn in beiden Richtungen zwischen Neumarkt und San Michele haben sich die Staus wieder aufgelöst. Und auch auf der Schnellstraße Mebo in Richtung Meran bei Filpian wurde die Unfallstelle geräumt. Wir wünschen allen unterwegs gute und sichere Fahrt.
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1: Mit Petra Farkas einen schönen Nachmittag. Anlässlich des Internationalen Tages der Jugend heute fordern die Grünen ein Wahlrecht ab 16 Jahren bei Referenden, Bürgerbefragungen und Volksinitiativen auf Gemeindeebene. Ein entsprechender Gesetzentwurf wurde im Regionalrat eingebracht und sieht eine einheitliche Regelung für alle Gemeinden der Region vor. Beim Brenner Basistunnel und den Zulaufstrecken geht es weiter. Nach dem Durchstich der beiden Haupttunnelröhren am Brenner vor 2 Wochen liegt jetzt auch das ausgearbeitete Projekt für die geplante Umfahrung Bozen vor. Im Herbst soll das Genehmigungsverfahren starten. Das Land hat in den letzten Jahren so viel in die Radmobilität investiert wie nie zuvor. Knapp 83 Millionen Euro sind es seit 2022. Aktuell werden rund 60 Kilometer Radwege neu gebaut oder verbessert. Mehr als 10% des übergemeindlichen Radwegenetzes. Das und mehr in den Nachrichten zur vollen Stunde. Das Wetter einfach nur heiß, die Quellwolken heute bleiben harmlos, es entwickeln sich nur ganz vereinzelt Hitzegewitter. Schauen wir auf die Temperaturen. Lass 30 Grad, Barbian 33, Gargazon 35 Grad.
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2: Aus der Landesverkehrsmeldezentrale begrüßt Sie Manuel Scutellaro. Auf der Brenner Autobahn in beiden Richtungen zwischen Neumarkt und San Michele haben sich die Staus wieder aufgelöst. Und auch auf der Schnellstraße Mebo in Richtung Meran bei Filpian wurde die Unfallstelle geräumt. Wir wünschen allen unterwegs gute und sichere Fahrt.
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1: Flughafen Catania bleibt weiter geschlossen. Südtirols Grüne fordern Wahlrecht für 16-Jährige. Das Wetter morgen sehr sonnig und heiß.
0: Redakteurin im Studio Petra Farkas.
1: Einen schönen Nachmittag. Der Vulkan Ätna auf Sizilien stößt schon seit Tagen große Mengen Asche und glühende Gesteinsbrocken aus. Deswegen bleibt der Flughafen Catania mindestens bis morgen Nachmittag noch geschlossen. Tausende Urlauber sitzen aktuell fest. Anlässlich des Internationalen Tages der Jugend heute fordern die Grünen ein Wahlrecht ab 16 Jahren bei Referenden, Bürgerbefragungen und Volksinitiativen auf Gemeindeebene. Ein entsprechender Gesetzentwurf wurde im Regionalrat eingebracht. Der Vorschlag sieht eine einheitliche Regelung für alle Gemeinden der Region vor. Die Grünen argumentieren, dass Jugendliche stärker an politischen Entscheidungen beteiligt werden sollten, die ihre Zukunft betreffen. Jugendliche wollen und sollen stärker in politische Entscheidungen eingebunden werden. In der Landespolitik soll dafür in den kommenden Monaten ein Jugendlandtag eingerichtet werden. Beim Brenner Basistunnel und den Zulaufstrecken geht es weiter. Nach dem Durchstich der beiden Haupttunnelröhren am Brenner vor 2 Wochen liegt nun auch das ausgearbeitete Projekt für die geplante Umfahrung Bozen vor. Im Herbst soll das Genehmigungsverfahren starten. Das Projekt ist Teil des geplanten 4-gleisigen Ausbaus der Brennerbahn zwischen Blumau und Brandzoll. Ziel ist es, den Güterverkehr künftig weitgehend unterirdisch an Bozen vorbeizuführen und dadurch die bewohnten Gebiete in Kardaun, Renn, Bozen, Leifers und Brandzoll nachhaltig vom Bahnlärm zu entlasten. Das Land hat in den letzten Jahren so viel in die Radmobilität investiert wie nie zuvor. Knapp 83 Millionen Euro sind es seit 2022. Derzeit werden rund 60 Kilometer Radwege neu gebaut oder verbessert. Mehr als 10% des übergemeindlichen Radwegenetzes. Hauptanliegen ist es, das Fahrrad stärker als Alltagsverkehrsmittel zu etablieren. Allein 10 konkrete Projekte umfassen Investitionen von mehr als 20 Millionen Euro. Dazu zählen unter anderem neue und ausgebaute Radwege in Allgund, Bozen, Leifers, im Wipptal, Burggrafenamt, Eisacktal und Pustertal sowie die neue Radverbindung zwischen St. Christina und Wolkenstein. Europa bereitet sich auf die Sonnenfinsternis heute Abend vor. In Spanien ist es die erste totale Finsternis seit mehr als 100 Jahren. Zigtausende Besucher sind eigens dafür in den Norden und Osten des Landes und auf die Baleareninseln gereist. Bei uns in Südtirol wird der Mond nur einen Teil der Sonne verdecken. Trotzdem sollte man das Phänomen nur mit einer speziellen Schutzbrille beobachten, sagt David Gruber, der Direktor vom Planetarium in Gumma.
2: Bei der Beobachtung der Sonnenfinsternis ist mal auf jeden Fall zu beachten, dass man nie ungeschützt in die Sonne schauen soll. Also es braucht zwingend Sonnenfinsternisbrillen. Das sind die eigene Schutzbrillen, die das Auge vor diesem Sonnenlicht eben schützen. Ich würde von anderen Hausmittelchen abraten. Die sind eher nicht geeignet, die Sonne zu beobachten. Also solche Sonnenfinsternisbrillen sind auf jeden Fall die erste und eigentlich auch einzige Wahl, die man da hat. Man darf sich auch keine totale Sonnenfinsternis erwarten bei uns. Die Verdunkelung beträgt ungefähr 90%, also schon ein Großteil der Sonne wird da abgedunkelt sein. Aber es kommt immer noch genügend Sonnenlicht dadurch, um eventuell ein Auge auch zu schädigen.
1: Ein Motorradfahrer, ein 67-jähriger Tourist aus Brescia, hat kurz vor Mittag auf der Pustertaler Straße bei Kienz sein Leben verloren. Er stieß frontal mit einem Auto zusammen. Der PKW-Lenker wurde leicht verletzt ins Brunniger Krankenhaus gebracht. Und in Salurn hat sich zur selben Zeit ein Kleinkind aus bislang ungeklärten Umständen Verbrennungen zugezogen. Das Weiße Kreuz versorgte das Kind vor Ort. Anschließend wurde es mit dem Notarzthubschrauber Pelikan 1 zur weiteren Behandlung ins Krankenhaus geflogen. Das waren die aktuellen Themen zur Stunde.
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1: Die Wettervorschau. Anfangs trübt keine Wolke morgen den Himmel. Im Tagesverlauf gesellen sich zur Sonne nur wenige flache und harmlose Quellwolken. Die Temperaturen sind überdurchschnittlich heiß und erreichen am Nachmittag 32 Grad in Störzing bis 37 Grad in Bozen. Am Freitag ändert sich nichts. Am Samstag am Vormittag verbreitet sonnig. Im Laufe des Nachmittags sind einzelne Gewitter möglich. Der Sonntag beginnt ebenfalls sonnig. Im Tagesverlauf nehmen die Wolken zu und damit auch die Gewitterneigung. Am Montag stellt sich das Wetter um. Voraussichtlich gibt es viele Wolken und nur etwas Sonne. Dazu ziehen Regenschauer durch und die Temperaturen gehen zurück.
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1: Aus der Landesverkehrsmeldezentrale begrüße Sie Barbara Widot. Von Südtirol Straßen liegen uns keine Störungsmeldungen vor. Eine sichere Fahrt.
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1: Mit Petra Farkas einen schönen guten Abend. Jugendliche interessieren sich für Politik und wollen sich einbringen. Häufig aber fehlen ihnen dafür konkrete Möglichkeiten. Zum heutigen Internationalen Tag der Jugend fordern mehrere Landesorganisationen, die politische Beteiligung junger Menschen auszubauen. Im Pustertal bei Kienz ist kurz vor Mittag ein 67-jähriger Motorradfahrer aus Brescia bei einem Frontalzusammenstoß mit einem PKW tödlich verletzt worden. Der PKW-Lenker wurde leicht verletzt ins Brunecker Spital gebracht. In Saluern zog sich zeitgleich ein Kleinkind aus bislang ungeklärter Ursache Verbrennungen zu. Es wurde nach der Erstversorgung durch das Weiße Kreuz mit dem Notarzthubschrauber Pelikan 1 ins Krankenhaus geflogen. Weil der Ätna auf Sizilien weiter nicht zur Ruhe kommt, sitzen tausende Urlauber, darunter auch Südtiroler, auf der Insel fest. Seit Tagen ist der Flughafen Catania nur sporadisch geöffnet gewesen. Nun bleibt der Flugbetrieb einen weiteren Tag außer Betrieb. Vorerst bis morgen Nachmittag. Das und mehr in den Nachrichten zur vollen Stunde. Die Wettervorschau. Anfangs trübt morgen keine Wolke den Himmel. Im Tagesverlauf gesellen sich zur Sonne nur wenige flache und harmlose Quellwolken. Die Temperaturen sind überdurchschnittlich heiß. Sie erreichen am Nachmittag 32 Grad in Störzing bis 37 Grad werden es in Bozen. Die Feierabendwerte. Naturansitz 31 Grad. Welsberg 30, Meran 35, Bozen 36 Grad.
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2: Aus der Landesverkehrsmeldezentrale begrüße Sie Barbara Widot. Von Südtirol Straßen liegen uns keine Störungsmeldungen vor. Eine sichere Fahrt.

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1: Flughafen Catania bleibt weiter geschlossen. Südtirols Grüne fordern Wahlrecht für 16-Jährige. Das Wetter morgen sehr sonnig und heiß.
0: Redakteurin im Studio Petra Farkas.
1: Einen schönen Nachmittag. Der Vulkan Ätna auf Sizilien stößt schon seit Tagen große Mengen Asche und glühende Gesteinsbrocken aus. Deswegen bleibt der Flughafen Catania mindestens bis morgen Nachmittag noch geschlossen. Tausende Urlauber sitzen aktuell fest. Anlässlich des Internationalen Tages der Jugend heute fordern die Grünen ein Wahlrecht ab 16 Jahren bei Referenten, Bürgerbefragungen und Volksinitiativen auf Gemeindeebene. Ein entsprechender Gesetzentwurf wurde im Regionalrat eingebracht. Der Vorschlag sieht eine einheitliche Regelung für alle Gemeinden der Region vor. Die Grünen argumentieren, dass Jugendliche stärker an politischen Entscheidungen beteiligt werden sollten, die ihre Zukunft betreffen. Jugendliche wollen und sollen stärker in politische Entscheidungen eingebunden werden. In der Landespolitik soll dafür in den kommenden Monaten ein Jugendlandtag eingerichtet werden. Beim Brenner Basistunnel und den Zulaufstrecken geht es weiter. Nach dem Durchstich der beiden Haupttunnelröhren am Brenner vor 2 Wochen liegt nun auch das ausgearbeitete Projekt für die geplante Umfahrung Bozen vor. Im Herbst soll das Genehmigungsverfahren starten. Das Projekt ist Teil des geplanten 4-gleisigen Ausbaus der Brennerbahn zwischen Blumau und Brandzoll. Ziel ist es, den Güterverkehr künftig weitgehend unterirdisch an Bozen vorbeizuführen und dadurch die bewohnten Gebiete in Kardaun, Rentsch, Bozen, Leifers und Brandzoll nachhaltig vom Bahnlärm zu entlasten. Das Land hat in den letzten Jahren so viel in die Radmobilität investiert wie nie zuvor. Knapp 83 Millionen Euro sind es seit 2022. Derzeit werden rund 60 Kilometer Radwege neu gebaut oder verbessert. Mehr als 10% des übergemeindlichen Radwegenetzes. Hauptanliegen ist es, das Fahrrad stärker als Alltagsverkehrsmittel zu etablieren. Allein 10 konkrete Projekte umfassen Investitionen von mehr als 20 Millionen Euro. Dazu zählen unter anderem neue und ausgebaute Radwege in Allgund, Bozen, Leifers, im Wipptal, Burggrafenamt, Eisacktal und Pustertal sowie die neue Radverbindung zwischen St. Christina und Wolkenstein. Europa bereitet sich auf die Sonnenfinsternis heute Abend vor. In Spanien ist es die erste totale Finsternis seit mehr als 100 Jahren. Zigtausende Besucher sind eigens dafür in den Norden und Osten des Landes und auf die Baleareninseln gereist. Bei uns in Südtirol wird der Mond nur einen Teil der Sonne verdecken. Trotzdem sollte man das Phänomen nur mit einer speziellen Schutzbrille beobachten, sagt David Gruber, der Direktor vom Planetarium in Gummer.
2: Bei der Beobachtung der Sonnenfinsternis ist mal auf jeden Fall zu beachten, dass man nie ungeschützt in die Sonne schauen soll. Also es braucht zwingend Sonnenfinsternisbrillen. Das sind eigene Schutzbrillen, die das Auge vor diesem Sonnenlicht eben schützen. Ich würde von anderen Hausmittelchen abraten. Die sind eher nicht geeignet, die Sonne zu beobachten. Also solche Sonnenfinsternisbrillen sind auf jeden Fall die erste und eigentlich auch einzige Wahl, die man da hat. Man darf sich auch keine totale Sonnenfinsternis erwarten bei uns. Die Verdunkelung beträgt ungefähr 90%. Also schon ein Großteil der Sonne wird da abgedunkelt sein. Aber es kommt immer noch genügend Sonnenlicht dadurch, um eventuell ein Auge auch zu schädigen.
1: Ein Motorradfahrer, ein 67-jähriger Tourist aus Brescia, hat kurz vor Mittag auf der Pustertaler Straße bei Kienz sein Leben verloren. Er stieß frontal mit einem Auto zusammen. Der PKW-Lenker wurde leicht verletzt ins Brunniger Krankenhaus gebracht. Und in Salurn hat sich zur selben Zeit ein Kleinkind aus bislang ungeklärten Umständen Verbrennungen zugezogen. Das Weiße Kreuz versorgte das Kind vor Ort. Anschließend wurde es mit dem Notarzthubschrauber Pelikan 1 zur weiteren Behandlung ins Krankenhaus geflogen. Das waren die aktuellen Themen zur Stunde.
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1: Die Wettervorschau. Anfangs trübt keine Wolke morgen den Himmel. Im Tagesverlauf gesellen sich zur Sonne nur wenige flache und harmlose Quellwolken. Die Temperaturen sind überdurchschnittlich heiß und erreichen am Nachmittag 32 Grad in Störzing bis 37 Grad in Bozen. Am Freitag ändert sich nichts. Am Samstag am Vormittag verbreitet sonnig. Im Laufe des Nachmittags sind einzelne Gewitter möglich. Der Sonntag beginnt ebenfalls sonnig. Im Tagesverlauf nehmen die Wolken zu und damit auch die Gewitterneigung. Am Montag stellt sich das Wetter um. Voraussichtlich gibt es viele Wolken und nur etwas Sonne. Dazu ziehen Regenschauer durch und die Temperaturen gehen zurück.
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3: Guten Abend aus der Landesverkehrsmeldezentrale. Ich bin Manuel Scutellaro. Auf der Pustertaler Staatsstraße in Richtung Innichen zwischen St. Sigmund und Kiez sowie in Fahrtrichtung Brixen zwischen dem Urlanger Stausee und Percha gibt es abschnittsweise Kolonnenverkehr und Stau wegen Überlastung. Und wegen Überlastung stockt es auch in Gröden in beiden Richtungen bei Wolkenstein und talauswärts bei St. Ulrich sowie auf der Gardertaler Staatsstraße bei Stern. Kommen Sie gut und sicher ans Ziel.
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1: Mit Petra Farkas einen schönen guten Abend. Gegen 19.25 Uhr beginnt eine partielle Sonnenfinsternis. Rund 90% der Sonne werden dabei vom Mond bedeckt. Die stärkste von Südtirol aus sichtbare Finsternis seit 27 Jahren. Das Maximum wird um 20.18 Uhr kurz vor Sonnenuntergang erreicht. Viele Jugendliche im Land interessieren sich für Politik und wollen sich auch einbringen. Häufig aber fehlt es an konkreten Möglichkeiten. Mehrere Organisationen fordern daher, die politischen Angebote für junge Menschen weiter auszubauen. Durchgehender Handyempfang, jetzt auch in den Tunneln zwischen Bozen und dem Sarntal. Ein neues Antennensystem sorgt dort für stabile Mobilfunkverbindungen. Das Land will die Technik schrittweise auf insgesamt 27 Tunnel ausweiten. Als nächstes wird das System im September in Tunneln in Bozen, Leifers und Auer aktiviert. Das und mehr in den Nachrichten zur vollen Stunde. Die Wettervorschau. Anfangs morgen keine Wolke zu sehen. Im Tagesverlauf gesellen sich zur Sonne nur wenige flache und harmlose Quellwolken. Die Nachmittagswerte wieder sehr heiß. 32 Grad in Sterzing bis 37 Grad werden es im Raum Bozen. Die Feierabendtemperaturen jetzt in Staben 29 Grad, Farn 32, Gargazon 36 Grad.
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2: Aktuelle Meldungen aus der Landesverkehrsmeldezentrale. Auf der Eggenthaler Stadtstraße taleinwärts im Tunnel Campaign Stau nach einem Unfall. Kommen Sie gut voran.

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1: Sonnenfinsternis, in Kürze geht's los. Ausbau der politischen Angebote für junge Menschen, das fordern heute mehrere Organisationen. Das Wetter morgen sehr sonnig und heiß.
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1: Schönen guten Abend. In gut 25 Minuten gegen 19.25 Uhr beginnt in Südtirol eine partielle Sonnenfinsternis. Rund 90% der Sonne werden dabei vom Mond bedeckt. Die stärkste von Südtirol aus sichtbare Finsternis seit 27 Jahren. Das Maximum wird um 20.18 Uhr, kurz vor Sonnenuntergang, erreicht. Beste Sicht bietet ein freier Blick nach Nordwesten, möglichst von höher gelegenen Orten, sagt der Direktor des Planetariums in Goma, David Gruber.
2: Man braucht einen sehr klaren Blick in diese Himmelsrichtung und sollte möglichst hoch gelegen sein. Mölten oder Jenesien oder vielleicht auf das Weißhorn. Also je höher, desto besser und desto mehr kann man von dieser Sonnenfinsternis eben dann auch letztlich sehen, weil sie eben sehr flach am Horizont sich abspielt, ab circa 7:30 am Abend und eben dann bis zum lokalen Sonnenuntergang wird sich das Ganze eben abspielen. Daher aus den Talsohlen heraus eher sehr schlecht zu beobachten.
1: Eine totale Sonnenfinsternis ist in Südtirol erst wieder 2081 zu sehen. Anders verhält es sich heute in Spanien. Dort wird eine totale Finsternis erwartet, die erste seit mehr als 100 Jahren. Kein Wunder also, dass zigtausende Besucher dafür in den Norden und Osten des Landes und auf die Baleareninseln gereist sind. Auch Gruber hat schon frühzeitig sein Flugticket gebucht. Viele Jugendliche im Land interessieren sich für Politik und wollen sich auch einbringen. Häufig aber fehlt es an konkreten Möglichkeiten. Zum heutigen Internationalen Tag der Jugend fordern mehrere Organisationen, die politischen Angebote für junge Menschen weiter auszubauen. Einige Gemeinden haben bereits Jugendbeiräte eingerichtet. Auf Landesebene soll in den kommenden Monaten ein Jugendlandtag eingerichtet werden. Die Grünen fordern gar ein Wahlrecht ab 16 Jahren bei Referenden, Bürgerbefragungen und Volksinitiativen auf Gemeindeebene. Einen entsprechenden Gesetzentwurf haben die Grünen im Regionalrat eingebracht. Der Vorschlag sieht eine einheitliche Regelung für alle Gemeinden der Region vor. Telefonieren, Nachrichten versenden und mit dem Handy im Internet surfen, ohne dass in Tunneln der Empfang unterbrochen wird. Das ist nun auf der gesamten Strecke von Bozen ins Sarntal möglich, und zwar aufgrund der Inbetriebnahme des neuen DAS-Systems. Die Anlage sorgt für eine Mobilfunkabdeckung in den Tunneln der Sarntaler Straße und ermöglicht eine unterbrechungsfreie Verbindung von Bozen bis zum letzten Tunnel vor dem Kreisverkehr nach Weißenbach. Das neue System soll schrittweise auf insgesamt 27 Tunnel im Land ausgeweitet werden. Ein weiteres Projekt mit geschätzten Kosten von fast 2 Millionen Euro soll zudem Tunnel im sekundären Straßennetz mit Mobilfunk versorgen. Als nächstes wird das System am 11. September in Tunneln in Bozen, Leifers und Auer aktiviert. Diesen Samstag ist hoch unser Frauentag, Ferragosto. Und vor diesem 15. August schauen wir mal auf die Gästeauslastung in den heimischen Tourismusbetrieben. Was zeigen die aktuellen Buchungszahlen? HGV-Präsident Klaus Berger.
3: Laut dem HGV-Buchungsportal Booking Südtirol verzeichnen wir für diese Woche eine leichte Zunahme an Buchungen. Gleichzeitig ergeben die Daten aber auch, dass es noch im ganzen Land Verfügbarkeiten gibt. Was bereits in den vergangenen Jahren auffiel, ist, dass auch heuer die freien Zimmer kurzfristiger verkauft werden als bisher.
1: Der Ätna auf Sizilien kommt weiter nicht zur Ruhe, und das bedeutet, tausende Urlauber, unter ihnen auch viele Südtiroler, sitzen auf der Insel fest. Schon seit Tagen ist der Flughafen Catania nur sporadisch offen gewesen. Jetzt bleibt der Flugbetrieb einen weiteren Tag geschlossen. Vorerst bis morgen Nachmittag. Seit Freitag stößt der Vulkan große Mengen Asche und glühende Gesteinsbrocken aus. Und nach wochenlangen Spekulationen hat Portugals Fußballstar Cristiano Ronaldo seine langjährige Partnerin Georgina Rodrigues heimlich geheiratet. Die standesamtliche Trauung fand im portugiesischen Nobelbadeort Cascais westlich von Lissabon statt. Klammheimlich, ohne Presse, nur die 5 Kinder des Paares waren dabei. Noch am Wochenende hatten sich hunderte schaulustige Touristen und Medienvertreter vor einer Kathedrale auf Ronaldos Geburtsinsel Madeira versammelt, nachdem Gerüchte über eine dortige Trauung im Netz die Runde gemacht hatten. Das waren die aktuellen Themen zur Stunde.
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1: Die Wettervorschau. Anfangs trübt keine Wolke morgen den Himmel. Im Tagesverlauf gesellen sich zur Sonne nur wenige flache und harmlose Quellwolken. Die Temperaturen sind überdurchschnittlich heiß und erreichen am Nachmittag 32 Grad in Störzing bis 37 Grad in Bozen. Am Freitag ändert sich nichts. Am Samstag am Vormittag verbreitet sonnig. Im Laufe des Nachmittags sind einzelne Gewitter möglich. Der Sonntag beginnt ebenfalls sonnig. Im Tagesverlauf nehmen die Wolken zu und damit auch die Gewitterneigung. Am Montag stellt sich das Wetter um. Voraussichtlich gibt es viele Wolken und nur etwas Sonne. Dazu ziehen Regenschauer durch und die Temperaturen gehen zurück.
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4: Guten Abend, wünscht Barbara Widot aus der Landesverkehrsmeldezentrale. Auf der Pustertaler Stadtstraße Richtung Brixen zwischen dem Molanger Stausee und Bercha. Sowie auf der Grödenthaler Stadtstraße zwischen Wölkenstein und St. Urich. In beide Richtungen abschnittsweise Kolonnenverkehr und Stau wegen dichten Verkehrs. Gute Fahrt!
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1: Aus der Landesverkehrsmeldezentrale begrüßt Sie Barbara Widot. Von Südtirol Straßen wurden uns keine Störungen gemeldet. Ich wünsche Ihnen einen schönen Abend.

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